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2: Willkommen beim neuen Podcast von der Stadtgeschichte Aarau. Beim Manuel Neff und bei mir, Barbara Mattis, geht es heute ums Wohnen und ums Bauen in Aarau im 20. Jahrhundert. Und es geht um eine gelbe Piratenfahne und eine Fernsehsendung aus den 1980er Jahren.
3: Grüezi miteinander. Heute fragen wir wieder, dürfen wir reinkommen? Und zwar fragen wir das eine sogenannte Durchschnittsschweizer Familie in einem durchschnittsgrossen Wohnblock in der Schweiz, irgendwo im Deutschschweizer.
2: Die Sendung Karussell vom Schweizer Fernsehen hatte eine Rubrik mit dem Namen «Dürfen wir reinkommen?». 1983 war sie zu Besuch in Aarau.
3: Jetzt wollen wir mal schauen, wo wir sind effektiv. Kurt, Aspi?
4: Ja, wir sind hier nicht vor einem kleinen Einfamilienhäuschen, sondern vor einer sehr grossen Überbauung. Insgesamt drei Blöcke, einen davon sehen wir jetzt hier im Bild, mit total etwa 1200 Wohnungen in Aarau, am Rand von Aarau. Telli heisst die Überbauung. Und wir hoffen jetzt, dass in Bälde ein paar Lindtücher von aussen sind, damit wir nicht mehr so lange frierend im Regen stehen müssen und dass wir sehen, zu wem wir zu Besuch gehen können. In der Zwischenzeit gebe ich zurück dir, Urs Emmenegger, ins Studio.
5: Der Kurt Eschbacher steht vor einem der grossen Blöcke in der Telli zu Aarau. Es sind riesige Hochhäuser, im Volksmund heissen sie auch Staumauern. In Flugblättern hat die Fernsehsendung die Bewohnerinnen und Bewohner der Blöcke aufgefordert, ein Leintuch vorauszuhängen, als Zeichen, dass man die Live-Sendung bei sich empfangen würde. Es sind dort tatsächlich Tücher erschienen, an den Balkonen der Wohnungen der Telli-Überbauung. Aber nicht nur das, aus einem Balkon im 6. Stock ist auch eine gelbe Piratenfahne geschwenkt worden. Kurz darauf ist der Moderator Kurt Eschbacher mit der ganzen Fernsehcrew, Kamera und Tontechniker bei der Wohnung mit der Piratenfahne läuten.
6: Und jetzt sind wir gespannt, wer rauskommt. Sally, dürfen wir reinkommen?
7: Ja, kommen Sie nur.
6: Kurt Eschbacher ist mein Name. Wie heisst du?
7: Ich bin Eschbacher, ich bin
6: Patrick. Du bist der Patrick.
7: Ja.
6: Und wo sind deine Eltern?
7: Also die Mami arbeitet und mein Vater wohnt in Neftenbach.
6: Aha. Also, und wo dürfen wir her? Können wir zu dir zu Besuch kommen?
7: Dann können wir.
6: Zu dir ins Zimmer oder ins Wohnzimmer?
7: Ja, nein, sie können jetzt oben kommen.
5: Die Tür auf da hat Patrick Egger, 12-jährig. Er führt die ganze Fernsehcrew in die Stube.
6: Patrick, du hast uns die Fahnen rausgehängt.
7: Ja.
6: Was hast du dir jetzt vorgestellt, was passiert?
7: Ja, eben, also Männer kommen mit Kamera und einfach so, dass sie vielleicht ein bisschen fragen wollen, ob man gerne da wohnt oder wie ist es so.
6: Ja, und das möchte ich dir jetzt gerade fragen. Wohnst du gerne da?
7: Ja, sehr. Also ich möchte nicht mehr fort.
6: Sicher, obwohl das so ein grosser Block ist?
7: Ja, also er ist schon gross. Von außen sieht er grusig aus. Aber von innen ist also schon ein paar Schützen am Morgen.
5: Der Patrick Egger plaudert in der Fernsehsendung auf dem Sofa und zeigt der späteren Fernsehlegende Kurt Eschbacher sein Zimmer mit den Kanarienvögeln Chico und Hansi und setzt sich spontan an seine Hausurgel und spielt live im Fernsehen einen Country-Song vor.
2: 1983 ist es knapp 10 Jahre her, seit die ersten Wohnungen in der Telli bezogen worden sind. Es ist Anfang 3 von den später 4 grossen Blöcke. Ursprünglich war gedacht, dass hier rund 4'500 Menschen wohnen in 1'250 Wohnungen. Wir reden in diesem Podcast über die Aarauer Telli, aber auch über den Wohnungsbau und die Bevölkerungsentwicklung. Zu Gast haben wir heute zwei Autoren von der Stadtgeschichte Aarau, der Patrick Zehnder und der Fabian Furter. Fabian, du hast über Telli geforscht. Warum gibt es jetzt so eine grosse Überbauung gerade zu Aarau?
8: Also grundsätzlich kann man sagen, dass in der Nachkriegszeit, wo der grosse Boom war, nicht nur wirtschaftlich, sondern ein Boom, der sich auch auf Bevölkerungszahlen niedergeschlagen hat, man einen ganz massiven Bedarf an Wohnungen hatte, wo damals wesentlich grösser war als heute, wo man auch von einer grossen Wohnungsnot redet. Die Not war damals noch viel, viel grösser, weil in der Kriegszeit keine Wohnungen gebaut worden sind und nach dem Krieg mit dem grossen Bevölkerungszuwachs das Delta, das Manko immer grösser geworden ist. Und man hat krampfhaft nach Lösungen gesucht, wie man dieser Wohnungsnot kann begegnen kann. Natürlich begegnet man Wohnungsnot, indem man Wohnungen baut. Und man hat nach Lösungen gesucht, wo man gemeint hat, sie zu finden, indem man industriell Wohnungen baut. Das heisst, dass man Bausysteme entwickelt, wo man in einer Fabrik vorproduzieren kann. Man sagt dem landläufig auch Plattenbau. Das kennt man vor allem aus osteuropäischen Ländern. Aber es hat zum grossen Stil eben auch bei uns gegeben. Dass man vorfabrizierten Wohnungsbau gemacht hat. Und vorfabrizierter Wohnungsbau ist dann am rentabelsten, wenn man möglichst grosse Häuser baut, also an einem Ort möglichst viele Wohnungen realisiert. Und das ist eigentlich wie so die Grundkonstellation gewesen dafür, warum dass man überhaupt nicht nur in Aarau, sondern nicht nur in der Schweiz, das war ein internationales Phänomen gewesen, vor allem dann in den 60er Jahren, dass man eben so grosse Wohnsiedlungen realisiert hat, die in der Skalierung viel, viel grösser gewesen sind, als wir das heute kennen.
2: Aber es hat ja nicht überall solche Wohnungen gegeben. Warum hat es also solche grosse Blöcküberbauungen gegeben? Was war das Moment gewesen, dass es das Aarau zu dem gekommen ist?
8: Also Aarau hat ein Platzproblem gehabt. Und darum auch nicht können wachsen. Also das ist signifikant, das hören wir vielleicht dann nachher noch von Patrick, da weiss er besser Bescheid. Das ist sicher ein Aspekt gewesen. Man hat in dem engen Raum, wo Aarau zur Verfügung gestanden ist, auch gar nicht so viele Möglichkeiten gehabt. Ich glaube aber viel wichtiger sind eben die involvierten Akteure gewesen. Man hat in Aarau eine Immobilien- und Baufirma gehabt, mit dem Namen Horta, die längst verschwunden ist, wo jemandem gehört hat, der voll auf den Zug aufgesprungen ist. Wo eben so in dieser Bauwirtschaft vom industrialisierten Wohnungsbau tätig war. Und die Firma hat das ganz wesentlich vorantrieben. Hat aber auch, ist auch auf fruchtbaren Boden gefallen, also hat auch ein Gegenüber gefunden mit den Landbesitzern, die es sonst noch gegeben hat in der Deli, die da mitgegangen sind.
2: Es ist ja ein Merkmal von diesen Plattenbausiedlungen, dass man nicht einfach nur wohnt, sondern dass man ein bisschen wie eine Ministadt hat. Also das hat man auch in der Deli, es hat dort später mal gezogen, es hat einen Supermarkt, es hat ein Gemeinschaftszentrum, also es ist ein bisschen wie eine kleine Stadt in sich. Also war das die Idee gewesen, dass man mal das Zentrum von ganz Aarau dort hat und nicht so, wie man es jetzt heute hat, mit der Altstadt und dem Bahnhof. Ist das mit die Idee gewesen?
8: Nein, das war nicht die Idee gewesen, aber man hat von Anfang an gewusst, auch als Beispiel natürlich aus dem benachbarten Ausland, wo so Siedlungen vergleichsweise viel, viel grösser sind. Also in Deutschland, in Frankreich, in Ostdeutschland ist der Faktor häufig einfach mal 10 gewesen, wenn man so Siedlungen gemacht hat. Also du hast ja vorher von 1200 Wohnungen geredet. Da redet man in Frankreich oder Deutschland gar noch nicht von einer grossen Überbauung. Dort ist per Definition, es gibt keine fixe Definition, aber dort redet man oft in der Statistik mehr so ab 5.000 bis 10.000 Wohnungen von einer Grosswohnsiedlung. So. Also bei uns ist die Skalierung ganz eine andere, aber man hat aus den Erfahrungen vom Ausland gewusst, man muss von Anfang an die sozialen Einrichtungen mitdenken. Und da bin ich eigentlich der Meinung, hat man in Aarau sehr vieles eigentlich richtig gemacht von Anfang an. Man hat an Arbeitsplätze gedacht, man hat an soziale Einrichtungen gedacht, man hat an Schulen gedacht. Also es ist alles miteinander geplant und tatsächlich auch realisiert worden. Weil das ist das, was man im Ausland oft gesehen hat. Das Dringendste war der Wohnungsbau. Da hat man den mal gemacht und nachher hat das Geld gefällt für die sogenannten Nachfolgeeinrichtungen, die natürlich eminent wichtig sind, dass so ein Ort als Gesamtgefüge auch funktioniert. Aber dass man das Stadtzentrum verlagert, das war nicht die Idee gewesen. Aber man muss sich bewusst sein, die Deli in der Vollbesetzung hat bedeutet, dass da auch Stadtbevölkerung um ein Viertel zugenommen hat. Und da muss man logischerweise auch reagieren. Oder?
0: Die Einrichtungen, wie man das geplant hat in Zentral- und in Osteuropa, die haben Mikrorajon geheissen. Und so einem Mikrorajon hat es einen Samariterposten gehabt, einen Kinski und ein Restaurant. Und einen Blumenladen und einen Zeitungskiosk. Und im besten Fall hat man das nicht nur am Bus angeschlossen, sondern irgendein ist eine U-Bahn gekommen. Und das zeigt ja schon, dass das in viel grösseren Dimensionen gedacht war. Also ein Beispiel wäre, südlich von Budapest wäre Kispest, also Kleinpest. Und dort sieht man das sehr gut, wie das aufgebaut ist. Und das sieht man da ganz Ost- und Zentraleuropa durch.
5: Wieso ist eigentlich gerade so eine osteuropäische Bauweise im Westen so beliebt worden? Ist das nicht ein bisschen ein Widerspruch, dass so der kapitalistische Westen vielleicht ja eigentlich ein anderes Muster von Wohnen sich vorgestellt hat und sich jetzt nicht unbedingt Osteuropa zum Vorbild würde nehmen?
8: Das ist aber auch nicht, also da muss ich es auch widersprechen, vom Konzept her ist das nicht ein osteuropäisches Konzept von Wohnungsbau. Also die Idee von industriellem Wohnungsbau, die gehen in die Zwischenkriegszeit zurück. Und die ersten Versuche, die finden eigentlich im Kontext vom Bauhaus in Dessau statt. Also dort macht man erste konkrete Versuche von Umsetzungen. Also es gedanklich besteht das schon in der Zwischenkriegszeit. Und es ist eigentlich in der Nachkriegszeit, vor allem Frankreich, wo die ersten ganz gross angelegten Tests macht. Es sind auch französische Ingenieure, die das System entwickeln, von der sogenannten schweren Betonvorfabrikation. Also das bei uns Plattenbau genannte Bausystem. Das war ein Ingenieur, der auch in der Autoindustrie tätig war. Also das entsteht eigentlich in Frankreich, wird das serienreif. Aber in Osteuropa, wie soll ich sagen, hat das breiter Fuß gefasst. Einerseits, ich habe gesagt, es ist zwingend, dass man grosse Serien baut an einem Ort. Das ist natürlich viel einfacher in einem sozialistischen System, wo das Land, der Landbesitz zentralisiert ist und wie eine Behörde kann bestimmen, wo und wie gross baut man. Das ist wie so das eine. Und das andere ist, dass das natürlich auch zum Konzept, zum gedanklichen Konzept im Sozialismus besser passt hat. Jeder kommt die gleiche Wohnung zur Verfügung gestellt über. Oder? Und bei uns im Westen hat das dann ein bisschen dazu geführt, dass sehr oft, in der Schweiz weniger, eigentlich in der Schweiz gar nicht, aber in Westeuropa, dass man das Bausystem gebraucht hat, für sozialen Wohnungsbau zu machen. Und das war so ein bisschen ein Geburtsfehler gewesen, dass dann prozentual übermäßig hohen Anteil an Leuten in die Siedlungen gegangen sind, die weniger gut gestellt gewesen sind. Das war im Osten überhaupt nicht so gewesen, und bei uns in der Schweiz im Übrigen auch nicht. Also der Mittelstand ist in diese Siedlungen gewonnen.
5: Also jetzt haben wir viel über das Ausland geredet. Wir würden gerne nochmal zurück auf Aarau kommen. Wir sind jetzt am Anfang der 1970er Jahre und es besteht eben die Wohnungsknappheit und auch ein Bevölkerungszuwachs. Vielleicht eine Frage an dich, Patrick, wie erklärt sich eigentlich der Bevölkerungszuwachs in Aarau nach dem Zweiten Weltkrieg?
0: Also nach dem Zweiten Weltkrieg erlebt die Aarauer Industrie einen ungeheuren Boom und braucht Arbeitskräfte. Das heisst, man hat inländische Zuwanderung, die leben aber nicht unbedingt in Aarau selber, sondern auch in Buchs und Zur und Rohr und Zempfelden. Und das bringt zuerst einmal so einen Schub. Und natürlich auch ausländische Arbeitskräfte, das sind in erster Linie Leute, die von Italien kommen. Und die sorgen dafür, dass Aarau mit etwa 17'000 Leuten einen ersten Höhepunkt in der Bevölkerungsentwicklung erreicht. Das ist eigentlich atypisch, weil der Aargau wächst in den 60er Jahren am meisten. Dort geht in Aarau die Bevölkerung bereits zurück. Das hat vor allem auch damit zu tun, dass man in der Altstadt oder in diesen alten Quartieren nicht so viele Leute reinbringt. Die Altstadt ist ein bisschen runtergekommen, wie ein Haufen Altstädte in der ganzen Schweiz. Und darum wohnt man dann halt rundherum. Das ist die Zeit, wo eben die genannten Dörfer extrem wachsen. Wer ein bisschen etwas auf sich hat, der zieht dann Jura Südfuss zu. Und von dem her hat man so eine Entwicklung. Es geht dann von 1960 auch wieder atypisch bis Mitte der Nullerjahre vom 21. Jahrhundert, bis man die 17'000 Leute wieder erreicht, die man 1960 einmal hatte. Das hat aber dort auch damit zu tun, dass so in den 70er Jahren mit der beiden Ölkrise die Industrialisierung einsetzt, die Aarau eigentlich recht tüpft. Und anders als sonstige Städte im Aargau, ich denke zum Beispiel Baden, wo dann mit dem Engineering quasi wie ein Ersatz hat, aus der Industrie aus, klingt das zu Aarau nicht. Und es ist wirklich dann so ein Abbauen und ein Entstehen von Industriebrachen und dort entsteht nachher anders.
5: Und konkret, was sind denn das für Industrien in Aarau, die so schnell gewachsen sind und dann eben gleich wieder stagniert und zum Teil zurückgebaut worden sind?
0: Also das sind wirklich 30 Jahre ein ungeheurer Boom. Die Franzosen reden von der Trente Année Glorieuse oder die Deutschen vom Wirtschaftswunder. Das ist zum Beispiel Öler, das ist Sprecher und Schuhe, das ist Kern, das ist Merz etc. Also das sind ein Haufen Firmen, die zum Teil dann aber auch aus der Stadt ausziehen. Zum Beispiel der Schokoladenfrei. Der sucht es weiter und der merkt schon, ja, dort unten, wo sie sind, haben sie keinen Platz. Und tun dann wirklich gross denken und auch eine grosse Anlage anlegen.
5: Also sind es vor allem so Stahlwerke und spezialisierte Messgeräte zum Beispiel, also mit Kern und Öler in Aarau?
0: Ja, und natürlich auch die ganze elektrische Versorgung. Gerade nach dem Krieg ist das ein ungeheures Bedürfnis in Europa, dass man die ganze Infrastruktur wiederherstellt und halt modern wiederherstellt. Und von dem her sind das Transportsystem, ist es Energiegewinnung, Energieverteilung, wo eine grosse Rolle anfängt zu spielen. Und man hat halt das nicht nur hier geplant, sondern auch tatsächlich zusammengebaut.
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5: Und jetzt haben wir eigentlich genau in dem Moment, wo die Industrie schon wieder ein bisschen im Niedergang ist, die Teleblöcke, die sind in Aarau im Aufbau gsi, sind dann in den 80er Jahren schon fast fertig gebaut gsi. Und dann hat es eben einen Bevölkerungsrückgang oder auch eine Stagnation in Aarau gegeben. Wie hat sich die Bevölkerungszusammensetzung in Aarau in diesen Jahren entwickelt?
0: Das ist noch schwierig zu sagen. Ende 60er Jahre gibt es so Meldungen, es habe 20 bis 30 freie Wohnungen in Aarau. Das ist praktisch nichts. Und etwa 10 Jahre später stehen über 100 Wohnungen frei. Und das sind aber allgemein eher grössere Wohnungen, 3 bis 5 Zimmer Wohnungen. Und das deutet darauf hin, dass Familien, wie das hier war, dann aufs Land ziehen und dass die weggehen aus der Stadt. Weil wir haben ja wirklich Aarau, ist ein kleiner Perimeter zwischen dem Alpenzeiger und dem Distelberg. Oder? Das ist wirklich ein kleiner, enger Raum, wie es der Fabian gesagt hat. Und die Entwicklung nachher von diesen Quartieren, die dann die Freiflächen überbauen, das kommt dann erst später.
2: Gut, jetzt sind wir in den 70er Jahren, es stagniert, wir haben Ölkrise. Wenn wir jetzt Telewohnungen anschauen, Zara und Fabian Furter, wie hat es denn dort ausgesehen? Also sind die auch leer gestanden?
8: Also was in der Tele passiert ist, man hat die Etappierung verzögert vom Bau von dieser ganzen Siedlung. Also man hat eigentlich aufgehört zu bauen wegen der Krise, weil tatsächlich die Nachfrage komplett eingebrochen ist nach Wohnungen. Das ist ja schon mega faszinierend, oder? Man hat 15 Jahre alles probiert, um die Nachfrage nach Wohnungen zu stillen. Und nichts hat funktioniert. Also, man hat verschiedene Bausysteme probiert, man hat Subventionierungen probiert, man hat alle Arten von Erleichterungen probiert. Aber die Nachfrage ist quasi mit dem erhöhten Tempo immer weiter gestiegen. Also die Nachfrage war immer grösser als das Angebot. Und erst die Krisensituation hat in Anführungsstrichen das Problem gelöst, weil nämlich schlagartig die Leute plötzlich doch zufrieden gewesen sind mit ihrer Wohnung, die sie gehabt haben. Ich muss an dieser Stelle in einer Klammer auch sagen, wir haben ja Wohnungsnot gehabt. Das war eine Bedürfnisnot gewesen. Also es ist ja nicht so, dass die Leute auf der Strasse gewesen sind, sondern sie haben nicht die Wohnung gehabt, die sie haben wollen, oder? Und wenn man so ein enormes Wirtschaftswachstum hat, wie man es damals in den 60er Jahren gehabt hat, dann steigt natürlich auch das Bedürfnis. Eben, die Leute sind in Altbauten gewesen, haben gefunden, sie wollen eine moderne Wohnung mit Zentralheizung und Badwannen und Balkon. Und das haben die grossen Wohnsiedlungswohnungen alle geboten. Und darum haben die Leute auch die T-Wellen. In der Schweiz sind nicht randständige oder Sozialfälle in die Siedlungen gewonnen, ganz im Gegenteil. Das sind moderne Wohnungen für den Mittelstand gewesen. Das muss man vielleicht auch sagen, in der Schweiz ist das ein bisschen anders als in den benachbarten Ländern. Also nicht nur in Osteuropa, wo das ganze Bauwesen sowieso staatlich organisiert war, aber eben auch in Frankreich oder in Deutschland und auch in Italien ist das Bereitstellen von Wohnraum auch für Leute, die vielleicht weniger bemittelt sind, da hat der Staat ganz massiv eingegriffen mit staatlichen Behörden, die Wohnungen gebaut haben und auch besessen haben. In der Schweiz hat es das nicht gegeben. Die Schweiz hat den Wohnungsbau immer als private Angelegenheit angeschaut. Es sind immer Private gewesen, die Wohnungen gebaut haben. Manchmal sind sie unterstützt worden, subventioniert worden, aber die Privaten, die so riesige Siedlungen gebaut haben, die haben die so müssen bauen, dass sie sie haben können vermieten. Also sie haben keine Garantie gehabt, dass die Wohnungen dann gemietet werden. Und darum, oder auch darum, ist in der Schweiz der Standard viel, viel höher als im benachbarten Ausland, auch von diesen grossen Blockwohnungen. Also, um das kurz zusammenzufassen, man hat in der Telly einen Baustopp gemacht und hat erst Anfang des 90er Jahre ist der vierte, letzte Block dann fertig gebaut worden. Also man hat etwa 10 Jahre einen Unterbruch gehabt und hat sich dann dafür entschieden, nach dem alten, also nach dem bestehenden Konzept aus den frühen 70er Jahren, das fertig zu bauen. Und das ist auf die Krise zurückzuführen. Aber das heisst nicht, dass die Wohnungen leer gestanden sind. Es ist einfach quasi, das Wachstum hat sich massiv verlangsamt. Aber wir müssen uns mal vor Augen halten, der Wettbewerb ist im Sommer 1970 durchgeführt worden und juriert worden, Ende Jahr 1970. 1971 hat man bereits ein Baugesuch gehabt, wo notabene ohne Einsprache bewilligt worden ist und man hat noch im Laufe des Jahres 1971 angefangen zu bauen. Und 3 Jahre später sind 470 Wohnungen bezogen worden und dann in kurzem Takt die gesagt, bis gegen 1000 Wohnungen. Ich meine, das ist ein Tempo, das können wir uns gar nicht vorstellen, wo das ganze Stadtquartier entsteht, innerhalb von 4 Jahren. Vom ersten Plan bis zur bezogenen Wohnung. Das ist heute undenkbar und das hat Vor- und Nachteile. Oder? Man sorgt sich mehr für Qualität, aber das verteuert und verlangsamt halt auch vieles. Und so wird dann der Wohnungsbau fast ein bisschen antizyklisch. Bis die Wohnungen da sind, braucht es sie manchmal gar nicht mehr.
5: Was ich schon noch auch spannend finde, wie hat es eigentlich in der Telly ausgesehen, bevor die Telly-Blöcke gebaut worden sind?
0: Ja, also einerseits hat es in der Telly Industrie gehabt, aber andererseits waren es landwirtschaftliche Flächen, die man dort hatte. Und das war auch der Grund, wieso die Ortsbürger dort etwas hatten. Oder? Also zum Beispiel so die berühmte Wassermatte, die man dort gekannt hat. Also es war ein Gebiet, das man seit Jahrhunderten intensiv auch genutzt hat. Immer einmal wieder überschwemmt. Aber das war so eine gemischte Nutzung eigentlich. Und eben, weil die Industrie im Rückgang begriffen war und die Landwirtschaft auch nicht mehr so viel abgeworfen hat, hat man sich dann zu dieser Nutzung mit dieser grossen Überbauung können entscheiden.
8: Der Vorteil bei der Entwicklung dieses Projekts war, dass es für den grossen Perimeter dort unten nur 3 grosse Landbesitzer gab. Die Stadt bzw. die Ortsbürgergemeinde selber, eine Fabrikantenfamilie und die Baufirma Horta selber, die das Projekt ganz wesentlich vorantrieben hat. Und vielleicht als kleine Anekdote dazu noch. Die Baufirma Horta hat auch ihr eigenes Bausystem vorgeschrieben in diesem Wettbewerb, also für die Planung. Das ist ein Planungs- und Bausystem, das ganz eigene Wohnungsgrundrisse hatte. Und das sind die Wohnungsgrundrisse, die es heute in der Telly hat. Das sind eigentlich sehr spannende Grundrisse, weil die Wohnungen sind alle sogenannt durchschüssig. Also du hast immer auf beiden Seiten vom Block hast du einen Balkon, einen kleinen und einen grossen, und hast du da sehr, sehr gut besonnte Wohnung und auch gut durchlüftet. Und das Spannende ist, dass die Baufirma in der Immobilie, die war völlig überladen gewesen mit Projekten, und in der Immobilienkrise, wo die Bauwirtschaft zusammengebrochen ist, ist das auch für die Horta, für die Immobilienfirma, sehr schnell, sehr gefährlich wurde. Und es ist tatsächlich der Fall eingetreten. Zu der Telly-Überbauung gehört ja das Telly-Hochhaus und das Einkaufszentrum. Das ist alles als ein Projekt gebaut worden. Und das Telly-Hochhaus, das weiss man heute gar nicht, ist eigentlich die Firmenzentrale von dieser Horta gewesen. Und die Firma Horta ist dort eingezogen, der Chef im Penthouse. Und ein paar Monate später ist der Pleitegeier über dem Hochhaus gekreiset. Und die Firma ist innerhalb von kürzester Zeit abgewickelt worden. Von der gibt es nichts mehr. Also man findet auch im Stadtarchiv nichts. Wir haben alles probiert. Die Firma, die etwa 600 Mitarbeiter hatte, sehr grosse Firma, ist einfach vom Erdboden verschwunden. Und ich kenne eine Episode von einem Mitarbeiter, der damals auf eine Weltreise gegangen ist und hat für ein halbes Jahr Urlaub genommen. Und der Chef hat ihm gesagt, gut, ich gebe dir Urlaub, kannst du nachher wieder arbeiten. Und wenn er zurückkommt, ist die Firma nicht mehr existent gewesen. Also, so schnell wie die gross geworden sind, so schnell sind die auch verschwunden. Das Lustige ist ja, dass heute das Finanzdepartement vom Kanton in dem Haus ist, also in dem Hochhaus ist. Der Kanton hat das dann eigentlich für einen Spottpreis aus der Konkursmasse heraus gekauft. Und dass der Kanton, der eigentlich die Firma musste abwickeln, dann nachher selber wie Nutznießer war, ist so ein bisschen eine Randerscheinung von dem Ganzen.
2: Fabian, du hast gesagt, eben, es sind Wohnungen, die müssen auf dem Markt bestehen müssen. Es gehen ja auch einfach ganz gewöhnliche Mittelstandsfamilien in die Telly wohnen, wie sich es dort lebt. Das hast du der Patrick Egger gefragt, wo du ja gesucht hast, der Bub, den wir am Anfang gehört haben, der 12-Jährige als Erwachsene. Da sagt er, wie er seine Jugend in der Telly hat erlebt.
9: Ja, grundsätzlich kann ich das lässig. Gefunden, oder? Also man soll sich immer Kind, aber es lernt immer etwas, das ist schon so. Ja. Mein bester Kollege oder Freund, der hat das gleiche Haus gewohnt. Und das Wohnfall, wenn mir der Block gefällt oder nicht, das war als Kind spielerlos egal gewesen.
2: Das ist ja manchmal ein bisschen überraschend, aber eben, wir haben es schon gehört, es wohnen Mittelstandsfamilien dort. Es gibt keine Stigmatisierung von den Leuten, die dort wohnen. Es wohnen einfach, man wohnt einfach dort. Und trotzdem ist so von außen hat man so ein bisschen das Gefühl, ja, dort würde ich jetzt vielleicht nicht unbedingt wohnen.
8: Ja, da sprichst du etwas ganz Wichtiges an. Was ich ganz fest davon überzeugt bin, und das ist ein Phänomen, das nicht nur in der Telly so ist, sondern in all diesen Grosswohnsiedlungen. Ich habe für die ganze Schweiz etwa 50 so Grosswohnsiedlungen, die vergleichbar sind mit der Telly zählt. Es ist ganz signifikant, dass der Blick von außen ein anderer ist als der Blick und das Empfinden der Leute, die dort wohnen. Also, und das ist ganz, ganz stark geprägt von Diskurs, wo damals schon in den 70er Jahren vor allem aus Deutschland und Frankreich in die Schweiz geschwappt sind. Dort hat es plötzlich eine riesige Diskussion gegeben unter Städtebauern, unter Soziologinnen, Architektinnen, die angefangen haben, Kritik zu üben an dieser Art und Weise, wie man eben Städtebau betrieben hat. Und das hat sich so kumuliert an diesen Grosswohnsiedlungen. Man hat das plötzlich als unmenschlichen Maßstab bezeichnet und als fehlgeleitete Idee von industriellem Bereitstellen von Wohnraum. Und der Diskurs ist so in die Schweiz eingeschwappt, vor allem über die Hochschulen. Und man hat den sehr unkritisch im wissenschaftlichen Diskurs quasi übernommen. Das ist dann so eingetröpfelt in die Gesellschaft. Und man hat plötzlich angefangen, sehr kritisch auf so Bauten zu schauen. Ich will mit dem nicht sagen, dass an denen alles gut ist. So, überhaupt nicht. Aber man hat sie viel, viel schlechter geredet, als sie in Wirklichkeit gewesen sind. Und das ist ein Phänomen, das überall stattgefunden hat in der Schweiz. Und eben als Import quasi, eine Importdiskussion aus dem Ausland. Und Ich sage einfach, für die Schweiz trifft das nicht zu, aus den genannten Gründen. Wie bei uns sind die Siedlungen qualitativ viel hochwertiger als im Ausland. Also die sind genauso, die Wohnungen sind genauso gut wie in einem kleinen Mehrfamilienhaus, wo irgendwo im Quartier steht. Oft sogar besser. Und da tut sich so ein bisschen Schere auf für die Leute, die dort wohnen und die Leute, die von außen drauf schauen. Und natürlich hat das über die Jahre auch dazu geführt, dass es dann auch von der sozialen Durchmischung Veränderungen gegeben hat. Es war tatsächlich schon so gewesen, dass viele Mittelstandsfamilien, die in den 70er Jahren in die Grosswohnsiedlungen gegangen sind, als Errungenschaft, das ist etwas gewesen, das sind die dann in den 80er Jahren ins Einfamilienhaus gezogen sind. Also der Traum vom eigenen Häuschen, das ist, glaube ich, etwas, was es immer gegeben hat, wo immer eine Mehrheit am Mehrfamilienhaus vorgezogen hat und wer sich es können leisten, hat das auch gemacht. Und so ist das schon auch in der Schweiz passiert, dass zum Teil in diesen Grosswohnsiedlungen dann so ein bisschen Umschichtung stattgefunden hat, sage ich jetzt mal, eher zu einfacher bemittelten Leuten. Aber dass das zu sozialen Brennpunkt geworden wäre, das ist einfach nicht so.
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2: Das waren der Fabian Furter und der Patrick Zehnder, Autoren von der neuen Stadtgeschichte von Aarau im Podcast von der Stadtgeschichte. Mit mir Barbara Mattis.
5: Und mir Manuel Neff.
2: Wenn ihr Fragen oder Anregungen habt, dann schreibt uns eine E-Mail. Unsere Adresse ist podcast@stadtgeschichte-aarau.ch. Schön, dass ihr dabei gewesen.
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1: Wie verbringst du deine Ferien am liebsten? Mit einem entspannten Nachmittag am Strand? Oder doch, indem du dir fremde Städte entdeckst? Ferien am Touri-Hotspot, weil die Sehenswürdigkeiten aus einem Grund so heissen? Oder doch lieber ein bisschen mehr für dich selber, zum Beispiel auf einer Velotour oder Pilgerfahrt? Oder wäre dir auch das einfach immer noch zu langweilig? Immer mehr Leute wollen etwas erleben im wohlverdienten Urlaub. Ein Abenteuer. Am besten mit ein bisschen Adrenalin und Grenzerfahrungen als Nebeneffekt. Um diese Form von Tourismus geht es im dritten Podcast zum Monatsthema im Juni. Reise ins Risiko. Abenteuertourismus und seine Folgen. Mit verschiedenen Leuten habe ich, der Lino Bühler, über Abenteuertourismus geredet. Ich habe mich gefragt, warum und wenn so Abenteuererlebnisse eigentlich anziehend. Wo liegen die Gefahren und was passiert, wenn das Risiko doch zu gross wird? Zuerst mal muss ich aber klären, was man eigentlich unter Abenteuertourismus versteht. Für das habe ich mit der Tourismusforscherin Lena Pescha geredet. Sie forscht am Institut für Tourismus und Freizeit von der Fachhochschule Graubünden.
2: Es gibt so eine berühmte oder eine Definition, die immer wieder auftaucht, des Abenteuertourismus aus dem kulturellen Eintauchen, Naturaspekt, also sich in der Natur bewegen und eine körperliche Aktivität zusammensetzt. Und dass zumindest zwei Faktoren von diesen drei erfüllt werden, dass man wirklich von Abenteuertourismus redet.
1: Häufig geht es dabei um einzigartige Erlebnisse, die meistens an einem etwas einsameren Ort, möglichst in der unberührten Natur sind und einem zu einem gewissen Stück aus der Komfortzone holen. Meistens gehört da auch körperliche Bewegung dazu. Es gäbe aber auch Abstufungen. Für die einen sage ich auch Camping, Bivakieren oder eine Wanderung ein Abenteuer. Andere brauchen da schon ein bisschen mehr.
2: Wenn man die Leute auf der Straße würde fragen, was sie unter Abenteuertourismus verstehen, würden sie wahrscheinlich mehr in die Extreme gehen, von Gleitschirmfliegen über Rafting, das, was vielleicht auch ein bisschen mehr Adrenalin gibt. Tatsächlich gehören aber auch softere Sachen dazu, wie Tiersafari, Tierbeobachtung, vielleicht das Tracking.
1: Eher auf der anspruchsvollen Seite von Abenteuer sind Bergtouren. Besonders, wenn die im höchsten Gebirgssystem der Welt, im Himalaya-Gebirge, stattfindet. Genau dort war der Cedric Gauci für mehrere Monate unterwegs gewesen. Über den Great Himalaya Trail hat er das ganze Gebirge von Ost nach West überquert. Der Trail ist eine über 1000 Kilometer lange Route, die zusammengestellt wurde, um das Himalaya-Gebirge komplett zu durchqueren.
3: Das sind teilweise halt auch Wege, die die Leute vor Ort, also die Nepalesen, die Einheimischen, brauchen, um ihre Jacks, also ihr Vieh irgendwo auf eine Wiese zu führen. Also es ist nicht alles ausgeschildert, teilweise bist du in touristischen Regionen, wo viel ausgeschildert auch ist, wo man auch teilweise eine Zeitangabe hat. Aber ich hätte jetzt gesagt, so 60-70% laufst du eigentlich mit GPS. Und ja, es ist nicht so wie in der Schweiz, wo du ein Wanderwegzeichen hast, sondern du bist eigentlich wirklich dann auf dich gestellt.
1: Mehr als 130 Tage ist der Cedric mit seinem Kollegen Loris im Himalaya-Gebirge unterwegs gewesen. Häufig über 5000 Meter über dem Meer. Inspiriert wurde ist das Abenteuer durch Berichte von ähnlichen Reisen. Gereizt an dieser Idee hat es Cedric, dass es ihn fordert, an seine mentale Grenze bringt und gleichzeitig ermöglicht, etwas zu anderen Kulturen zu lernen.
3: Sicher auch das Exponiertsein und einfach einmal so in der Wildnis zu sein, dass du so allein auf dich gestellt bist und du die volle Verantwortung über dein Handeln musst übernehmen.
1: Für die Unternehmung hat Cedric sogar extra seinen damaligen Job gekündigt. Die Route mussten er und Loris aber in zwei Etappen machen. 2021 haben sie wegen der Corona-Pandemie kurzfristig abgebrochen und dann ein paar Jahre später am gleichen Ort weitergemacht. Die Reise hat einiges an Vorbereitung gebraucht.
3: Die ganzen Karten zu bestellen, wo man dann auch schauen kann, ja, wie sieht es dort überhaupt aus, wo müssen wir drüber laufen, wo gibt es Wasser, all diese Sachen müssen wir organisieren. Und für das haben wir uns eigentlich ein Jahr vorher schon vorbereitet, also Zeit genommen, haben das ganze Material müssen überlegen, was wir brauchen, weil du musst alles in einen Rucksack reinnehmen. Hast eben auch abgesprochen mit anderen Leuten, die das schon gemacht haben, hast Fragen gestellt.
1: Trotz ausführlicher Vorbereitung weiss man nie genau, wie es dann sein wird. Herausforderungen hat es einige gegeben.
3: Wir hatten sehr viele Herausforderungen gehabt. Sieht das jetzt im mentalen Bereich oder auch im körperlichen Bereich. Also wir sind teilweise auch einfach krank geworden, sei es wegen der Höhe oder einfach auch wegen dem Essen oder wegen dem Wasser wahrscheinlich. wo natürlich auf so einer Reise halt auch essentiell ist. Und ja, auch mit Kälte halt zu kämpfen, aber auch mit Wärme. Also du hast halt im Rucksack wie alles dabei, oder? Weil du bist teilweise auf 500 unten und dann bist du wieder auf 5000 oben.
1: So eine Gebirgsexpedition ist eben kein Spaziergang und gerade im Hochgebirge kann auch die Umgebung unberechenbar sein. Da sind Nebel oder das Überqueren vom Gletscher alles mögliche Risiken.
3: Im Gletscher hat man halt einfach geschaut, dass man sicher auch die ganzen Materialien mit Seilen, Pickel, Eisschrauben und all die Sachen dabei haben. Also dass wir uns halt einfach so möglichst abgesichert haben und so Risiko so fest minimiert haben, wie wir es können. Auch Risiken wie einfach krank werden oder ja, wenn etwas Falsches verwünscht ist, dann laufst du irgendwo auf und merkst, du wirst krank. Das ist natürlich verheerend. Dort haben wir einfach immer geschaut, dass wir einfach immer heißes Wasser getrunken haben. Also wir haben in allen Lodges immer gesagt, wir wollen nur heißes Wasser, weil das ja abgekocht ist und durch das die Chance, dass Viren, Bakterien überleben, schon mal ein bisschen geringer gewesen.
1: Wie man mit schwierigen Situationen kann umgehen kann, besonders wenn man mit vielen Leuten unterwegs ist, dass man das Ziel nicht über alles stelle, sondern abwägt und an erster Stelle schaut, dass es einem gut geht, zusammen kommuniziert. Das hat Cedric gelernt bei dem Abenteuer, erzählt er mir am Telefon.
3: Der Loris und ich haben uns oftmals abgewechselt. Wenn es dem einen mal nicht so gut gegangen ist, hätte der andere ein bisschen mehr übernehmen können. Auch von der Energie her, dass dann der andere halt ein bisschen mehr gezogen hat, sage ich jetzt mal, und auch auf den anderen Acht gegeben hat. Es hat dann aber auch einen Moment gegeben, wo es wirklich beiden nicht mehr gut gegangen ist, wo wir beide gemerkt haben, hey, jetzt sind wir schnell reingegangen. Wir sind auch beide leicht kränklich gewesen. Und sind einfach nicht vom Fleck gekommen, sind nicht vorwärts gekommen. Wir sind in so einem Gröllhalde rauf. Und eben die Gröllhalde, wir sind so lange auf dieser Gröllhalde raufgelaufen. Und irgendwann ist, wir sind so 2 Meter voneinander nebeneinander gestanden. Und irgendwann kommt so ein kopfgrosser Stein runterzufliegen. Und der donnert einfach mit durch uns durch.

0: Wirt werden nicht nur touristische Hotspots besuchen. Gerade weil vor allem dieser Ort fast schon an einem Übertourismus leidet, während die Leute in anderen Regionen von Nepal abwandern und in Armut leben. Dass so Nischenangebote für spezielle Zielgruppen als Mittel gegen Overtourismus könnten genutzt werden, erzählt mir auch die Tourismusforscherin Lena Pescha.
1: Es kann auch eine Chance sein, wenn man auf Nischenangebote geht, jetzt gerade auch für kleinere Destinationen vielleicht, dass man sich bewusst eine Zielgruppe aussucht, die zu der eigenen Region, zu der eigenen Identität passt. Es gibt natürlich immer das Risiko, wenn wir zum Beispiel an den Mount Everest denken. Das ist ja auch so ein typisches Abenteuerbeispiel oder auch eher ein Extrembeispiel vielleicht, jetzt rein vom Risikofaktor und was es an körperlicher Voraussetzung braucht. Und wenn wir zurückblicken, dann war das am Anfang natürlich etwas, wo nur sehr wenige erlebt haben. Und jetzt heute sind wir an der Kippe, wo es fast in eine Art Massenprodukt schon geht. Wir kennen ja die Bilder, wo Menschen in Reihe stehen und warten, dass sie an die Gipfel kommen. Und wenn es so kippt, dann müssen wir natürlich auch aufpassen, was es für Auswirkungen wieder hat. Gerade wenn man in sensible Naturregionen ist, was macht es dann auch wieder, wenn es von einer extremen Nische zu einer etwas größeren Nische geht? Was hat es für einen Einfluss auf die Natur? Jetzt gerade Mount Everest sind auch immer wieder Thematiken mit Übermüllung, also wie viel Müll sich mittlerweile da auch in der Region ansammelt. Also da kann es auch schnell mal kippen. Aber generell können Nischenangebote schon auch dazu helfen, dass man auch gewisse Gästeströme entzerrt, indem man Marketing nicht nur auf die Hotspots fokussiert, sondern auch aufzeigt, was links und rechts von den Hotspots noch an Angebot gibt. Eben wissen, dass man trotzdem muss aufpassen, dass man dann nicht plötzlich an sensible Regionen plötzlich auch wieder zu viel Nachfrage generiert.
0: Außerdem passen so Nischenangebote auch zu allgemeineren aktuellen Trendentwicklungen im Tourismus. Momentan nehmen wir nämlich immer mehr ein Bedürfnis nach Individualisierung wahr. Es werden vor allem einzigartige, auf einem zugeschnittene Erlebnisse gesucht.
1: Das heißt, man will nicht unbedingt das Massenprodukt oder früher so die klassische Pauschalreise, wird immer noch nachgefragt, aber es ist ein starker Trend, um wirklich die eigene individuelle Bedürfnis zu befriedigen und das im touristischen Angebot auch wiedergespiegelt sehen und auch ein großes Bedürfnis nach einzigartigen Erlebnissen. Also eben nicht da hingehen, wo alle hingehen, sondern was ist etwas Besonderes, wo nur ich in dem Moment kann erleben.
0: Exklusivität in Verbindung mit Abenteuer sieht man in seiner extremsten Form bei extrem reichen Leuten. Schon früher waren das häufig Gipfeltouren, heute ist auch gerne mal ein Privatausflug zu der Titanic oder sogar ein kurzer Abstecher ins Weltall an der Tagesordnung. Ganz neu sind so Abenteuerreisen ja eigentlich nicht. Schon die ersten touristischen Angebote haben damit geworben, dass sie einzigartige Erlebnisse bieten.
2: Wenn man die Ursprünge von Reisen sich anguckt und eigentlich auch die alte eigentliche Sinn von Reisen ist natürlich, dass man eben ins Abenteuer geht und Sachen erlebt, die man eben nicht schon vorher weiß und nicht schon kennt und sich dem Neuen aussetzt mit allem, was damit verbunden ist. Ne? Und das, so ist Reisen auch entstanden und ist, ich denke, auch in unserer heutigen Zeit umso wichtiger, weil eben jetzt Reisen wie vieles andere einfach so vorgekaut funktioniert, dass eben viele nur noch das nachreisen, was andere schon vorgereist haben und das Erleben, das eigentliche Erleben einfach nachlässt.
0: Die Martina Tschoke hat früher in der klinischen Psychologie gearbeitet und schon immer eine Affinität fürs Reisen gehabt. Sie hat sich über viele Jahre vermehrt mit der Psychologie vom Reisen beschäftigt, ein Fachbereich, der vorher noch nicht so untersucht war. Heute ist sie Professorin für Freizeitsoziologie mit Schwerpunkt Reisepsychologie an der Hochschule Zittau-Görlitz. In ihrer Arbeit zur Reisepsychologie hat sie sich vor allem mit der Frage, warum Menschen auf Reisen gehen, auseinandergesetzt. Die Beweggründe können sehr verschieden sein. Man kann eigentlich zwischen zwei Kategorien unterscheiden. Einerseits gibt es sogenannte Push-Motive.
2: Überdruss am Alltag, zu viel von demselben, zu sehr am Autopilot sein, also nicht wirklich da sein, Wunsch nach Freiheit zum Beispiel. Ne? Das sind so klassische Pull-Motive, da geht es dann gar nicht so sehr wohin, sondern eher, dass man einfach erstmal raus will und einen Tapetenwechsel braucht. Und die andere Seite, die etwas komplexere Seite, sind die Pull-Motive, also was einen alles anzieht. Und das kann sehr vielfältig sein von anderen Ländern, Landschaften, anderen Kulturen, anderen Orten, die man sehen möchte, Lebensweisen, die einen anziehen, also bestimmte Lebensstile. Können aber auch rein physisch-physikalische Motive sein, dass man eben, wenn man aus einer sehr lauten Gegend kommt, mehr in die Ruhe möchte oder eben wenn das Wetter schlecht ist, mehr in warme Regionen oder sowas. Ne? Das gehört auch alles zu den Pull-Motiven dazu. Aber auch einfach so Sachen, die man zum Beispiel

0: schon als Kind sich erträumt hat. Also dass man bestimmte Orte als Vorstellung hat und sagt, da wollte ich schon immer mal hin.
1: Bei Personen, die sie in der Ferien ins Abenteuer zieht, spielen häufig sowohl Push- als auch Pull-Faktoren mit eine Rolle. Dass eine Person ein Abenteuer sucht, hängt häufig auch mit ihrer Persönlichkeit zusammen.
0: Es gibt so diese Big Five der Persönlichkeit, also 5 verschiedene Persönlichkeitsmerkmale. Und eines davon ist Offenheit für Erfahrung. Und die mit der Abenteuersuche, das sind natürlich welche, die eine sehr hohe Offenheit für Erfahrung haben. Also die eben in gewisser Weise wirklich viel Neues brauchen. Und eine Suche nach Vitalität, nach Selbstverwirklichung, nach neuen Erlebnissen spielen da eine große Rolle. Es gibt auch einen Sensation-Seeking-Komplex von Marvin Zuckerman. Und da gibt es so 4 wesentliche Charakteristika. Und 2 bis 3 davon sind eigentlich bei allen Abenteuerreisenden da. Also Zuckerman beschreibt als Sensation Seeking, Thrill und Adventure Seeking, also Abenteuersuche im eigentlichen Sinne. Ne? Das andere ist eben Experience Seeking, Erfahrungssuche. Und dann kommt noch dazu eine Anfälligkeit für Langeweile, also dass das Leute sind, die sich tendenziell schneller langweilen als andere. Und bei manchen auch noch Enthemmung, wobei das nicht so eine große Rolle spielt bei Abenteuerreisen. Zuckerman sagt auch, es gibt so ein optimales Erregungsniveau, wo jeder so ein bestimmtes Level hat, also was man an Stimulation braucht, um sich überhaupt erstmal wohlzufühlen, also um so ein bisschen auf Betriebstemperatur zu kommen, würde ich mal so umschreiben. Und das ist bei Menschen, die auf Abenteuerreisen gehen, einfach deutlich höher. Also sie brauchen viel mehr Stimulation, um sich wohlzufühlen und um wirklich auf das Erregungsniveau zu kommen, wo es ihnen wirklich gut geht, also wo sie wirklich das Gefühl haben, jetzt, ne, jetzt blühe ich auf, jetzt habe ich das, was ich brauche.
1: Leute, die tendenziell lieber das machen, was sie schon kennen, suchen in der Ferien mehr Erholung und Entspannung. Im Gegensatz zu dem brauchen Abenteuerreisende für ihre Rekreation etwas Neues. Das kann auch in die Selbstverwirklichung gehen, zum Beispiel wenn man sich eine Herausforderung sucht und an seine körperlichen und mentalen Grenzen geht. Das kann wegen dem Adrenalin zu einem sogenannten Flow-Erleben führen.
0: Das ist eben das, dass man häufig mit extremen Emotionen verbundene Gefühle hat, fast Euphorie. Ne? Und viele gehen dann auch sehr stark im Hier und Jetzt auf, also wirklich eine hohe Selbstvergessenheit. Man denkt nicht darüber nach, dass man jetzt noch irgendwas überweisen muss oder machen muss oder sowas. Ne? Das ist wirklich einfach im Hier und Jetzt. Und oft werden eben auch Weg und Ziel eins. Ne? Und das ist ein sehr stark zufriedenstellendes Gefühl, in dieses Flow-Erleben zu kommen. Und das passiert natürlich vor allem in Situationen, wo man eben tendenziell gerade an der Grenze dessen ist, was einem noch möglich ist. Also eher in diesem Wachstumsbereich, wo man gerade noch denkt, ich schaff's gerade noch. Ne? Und dann Voraussetzung dafür natürlich auch, dass man intrinsisch motiviert ist, also von sich aus. Wenn jemand anders sagt, mach mal mit und man will das eigentlich gar nicht wirklich, dann führt das eher nicht dazu. Ne? Dann kann es eher schnell zu Überforderungen kommen. Aber wenn man so dieses Gefühl hat, ich möchte es unbedingt, ich will es gerne, ne? Und es ist oft eben auch eine Freiheit von widersprüchlichen Anforderungen in diesen Situationen, weil man wirklich nur das machen kann und nicht noch 3 andere Sachen parallel und dann eben in diesem Wachstumsbereich unterwegs ist.
1: Und das kann ich sehr glücklich machen. So glücklich, dass man es immer wieder auf andere Arten erleben möchte. Genau das kann ich sogar zu einem Problem werden. Nämlich wenn es umkippt, ist Suchtverhalten und man fast nicht mehr ohne das Gefühl kann sein.
0: Also es kann schon sein, dass eben genau dieses, was so als sehr positiv erlebt wird, eben dieses Flow-Erleben und dieses Sensation-Seeking umkippt in den Bereich, dass man ohne gar nicht mehr sein kann. Also dass man dieses positive Gefühl permanent braucht und dann natürlich häufig dann eben das passiert, dass dann die Zeit zwischen diesen Abenteuerreisen als tendenziell eher schal oder langweilig empfunden wird und man eben kein Gefühl von Freude und Entspannung hat von ich habe das jetzt geschafft, sondern dann eben, wenn es dann aufkommt, dass dann eher Rastlosigkeit und Gereiztheit und schlechte Laune aufkommt, wo dann eher der nächste Kick gebraucht wird, dann kann es schon so langsam in ein Suchtverhalten übergehen. Das muss es nicht, also das tut es eher in seltenen Fällen, aber in den Fällen, wo Leute eben tendenziell die Schwierigkeit immer mehr steigern und das Risiko immer mehr steigern, ne, damit das Adrenalin noch ausgeschüttet wird, damit dieses Erleben noch kommt, dann ist es auch nicht mehr mit positiven Gefühlen verbunden, sondern da kommt es meistens eher zu Gefühllosigkeit. Also dann kommt es eher dazu, dass überhaupt nur noch was gefühlt wird und meistens nur noch das Risiko, also ums eigene Leben quasi, meistens die Grenze überschritten, wenn sowas kommt wie Desensibilisierung oder innere Leere. Beim Basejumping ist das zum Beispiel manchmal so, dass eine extrem hohe Todesrate dabei, ne? Dass dann eben auch nichts mehr gefühlt wird, wenn man erfährt, dass jemand dabei umgekommen ist von den eigenen Bekannten oder Freunden. Also wenn so eine Desensibilisierung kommt und so eine Distanzierung auch von anderen und von häufig auch von Freunden, ne? Das sind dann nur noch die Freunde, die dieses Hobby betreiben, die dann sozusagen im engeren Freundeskreis bleiben, von den anderen löst sich das immer mehr, dann ist meistens die Grenze überschritten zum Suchtverhalten. Aber das ist wirklich nur bei wenigen der Fall.
1: Bei den allermeisten ist es aber so, dass man vor allem mit positiven Emotionen vom Abenteuer ins Alltagsleben zurückkommt. Apropos Alltag, die Tourismusforscherin Lena Pescha hat mir gesagt, dass man vom Abenteuertourismus in den nächsten Jahren ein weiteres Wachstum erwarte. Was ein Grund für die Entwicklung könnte sein, für das hat auch Martina Tschocke eine Vermutung.
0: Wir sind einfach auch eine Hochsicherheitsgesellschaft. Viele bewegen sich den ganzen Tag von einem geschlossenen Raum in den anderen und das ist einfach kaum noch eine Herausforderung. Und man nimmt auch nichts mehr wahr. Ne? Also Wahrnehmung, das hängt nicht von der Reizstärke ab, sondern davon, dass man andere Reize hat, ne? Dass man andere Sachen hat. Und erst dann ist man wieder in der Lage, überhaupt wahrzunehmen. Ne? Dass nur andere Reize wieder überhaupt die Wahrnehmung triggern. Im Alltag nehmen viele gar nichts mehr wahr. Und es gibt kaum Herausforderungen und es gibt kaum was eben genau dieses, was eigentlich das menschliche Potenzial ist, ne? Dass man das mal ausschöpft, was man alles so hat an Fähigkeiten. Also dass das eben tendenziell im Alltag bei vielen kaum noch der Fall ist und dass das natürlich dann ein gutes Pendant ist, um einfach wieder in so ein Gleichgewicht zu kommen.
1: Trotzdem sage ich so, dass heute Reisebericht, zum Beispiel aus dem Internet, einen grösseren Einfluss auf unser Reiseverhalten haben. Die Berichte, die man kennt, würde man dann oftmals versuchen nachzuleben.
0: Das führt natürlich auch dazu, dass man ganz konkrete Vorstellungen hat, wie das da sein soll und dann natürlich häufig eher enttäuscht ist, weil man genau das nicht erlebt, was eben andere für einen schon vorerlebt haben.
1: Eine ähnliche Entwicklung hat Katrin Blumberg, Mitinhaberin und Geschäftsführerin von der Firma Swiss River Adventures, die verschiedene Outdoor-Aktivitäten im Wildwasser anbietet, beobachtet.
2: Die Gäste sind anspruchsvoller geworden, das ist sicherlich auch okay, aber sie sind auch etwas weniger belastbar geworden. Also während man früher bei Regen vielleicht mal gelegentlich ein Telefon hatte, ob man denn jetzt überhaupt die Tour noch machen kann. Wenn jetzt Regen angesagt ist, dann läuft das Telefon heiß und alle fragen, kann man denn überhaupt noch im Afton und Canyoning gehen? Es regnet doch. Und man muss sagen, ja, aber ihr werdet ja sowieso nass. Ja, aber es ist ja kein schönes Wetter, dann kommen wir lieber ein andermal. Also so dieses Bedürfnis, die Touren zu optimieren und dass bei diesem Optimierungswunsch auch schönes Wetter eine Rolle spielt, obwohl zum Teil die Touren bei schlechtem Wetter und bei mehr Regen mit mehr Wasser vielleicht noch viel, viel cooler sind. Das hat sich in den letzten 20, 30 Jahren sicherlich ein bisschen verstärkt.
1: Vor 30 Jahren hat Katrin Blumberg mit dem Rafting auf dem Vorderrhein angefangen. Der Ansturm sei heute nicht mehr gleich gross wie in seiner Hochphase Mitte der 90er Jahre. Das liege unter anderem am grösseren Angebot, was bei so Adventure-Aktivitäten heute gäbe. Was River Rafting nach wie vor ausmacht, Katrin Blumberg findet.
2: Es ist so eine Art Mini-Urlaub. Es ist wirklich ein Rauskommen aus dem Alltag, ein Rein in die Natur, ein Runterfahren. Runterfahren, sowohl der Seele und der Aktivität als auch den Fluss runterfahren. Und es ist gesellig, weil man ja häufig in Gruppen unterwegs ist oder Einzelpersonen sind eher selten bei uns unterwegs. Und die Mischung aus Sozialem und Geselligkeit und Natur und Bewegung, aber jetzt nicht Extremsport, ist einfach ein ganz tolles Rundrum-Package.
1: Die Kundschaft sei vielfältig. Das liege wohl auch am Angebot. Von Schulklassen über Team-Events bis hin zu TouristInnen, die gerade in der Region Ferien machen, sei vieles dabei. Für abenteuerlustige Personen bietet SRA auch Aktivitäten wie Canyoning an. In dieser Outdoor-Sportart durchquert man eine Schlucht stromabwärts ohne Boot. Es wird geklettert, gesprungen, abgeseilt und Wasserfall runtergerutscht.
3: Es ist das dritte Todesopfer innerhalb eines Jahres. Erneut starb im Berner Oberland ein Tourist bei einem River-Rafting-Unfall.
4: Ein 44-jähriger Mann aus Uster ist am Vorderrhein bei Falendas tödlich verunglückt.
5: In einem Canyoning-Ausflug ist eine Gruppe von jungen Abenteuersportlerinnen und Sportlern verunglückt.
6: Grobe Fahrlässigkeit und ungenügendes Material haben zum Bootsunglück auf dem Inn geführt, vermuten
7: Fachleute. Das Canyoning-Unglück im Juli 1999, das war das schwerste Unglück, das je beim Abenteuersport in der Schweiz gegeben hat. Im Sachsenbach ob Interlaken sind nach einem Gewitter 21 junge Menschen ums Leben gekommen.
1: Bei Outdoor-Aktivitäten wie Riverrafting oder Canyoning ist in der Vergangenheit vermehrt zu Unfällen gekommen, wie es SRF berichtet hat. Nur schon die Berichterstattung über so Vorfälle kann Auswirkungen auf die Tourismusbranche haben, meint Lena Pescha.
8: Gerade wenn sie medial aufgegriffen werden, können natürlich schon einen Einfluss aufs Image von einer Destination oder auch vom Reiseveranstalter, je nachdem, was betroffen ist, oder vom Hotel haben. Es kommt in dem Moment dann darauf an, wie die Kommunikation rund um das Ereignis läuft. Schaffen es die Beteiligten, also sechs Destinationen, sechs Reiseveranstalter, Airline, dann auch das Vertrauen wieder aufzubauen, dass man das aufarbeitet, was passiert ist. dass man Sicherheitsvorkehrungen zum Beispiel in Zukunft verbessert. Also wie transparent kommuniziert man auch, um eben bei den Gästen das Vertrauen wiederherstellen. Wir leben auch in einer sehr schnelllebigen Zeit. Das heißt, wenn etwas mediale Aufmerksamkeit bekommen hat, in der Regel flacht die auch recht schnell wieder ab.
1: Bei einem Vorfall im Jahr 1999 sind 21 Personen ums Leben gekommen, darunter TouristInnen aus Australien. Das Unglück hat sich bis auf die Gesetzgebung ausgewirkt. 2014 ist das Risikosportartengesetz dann in Kraft getreten. Auch außerhalb der Gesetzgebung sind Massnahmen getroffen worden. Branchenintern hat man mehr Guidelines und Richtlinien ausgearbeitet. Nach dem Vorfall ist die Swiss Outdoor Association gegründet worden. Katrin Blumberg ist Präsidentin von dem Verband.
2: Die größte Aufgabe der SOA und auch massiv sicherheitsrelevant ist die Ausbildung der neuen Guides. Also das heißt, wir führen im Bereich Rafting, Kanu, Canyoning, Bungee und Höhlen Kurse durch und Prüfungen durch. Und so zertifizieren wir neue Guides, die dann mit den Gästen unterwegs sind. Und das ist eigentlich der wichtigste Risikofaktor. Also jede Tour kann nur so gut sein wie die Guides, die mit den Gästen unterwegs sind. Wenn die Ausbildungen nicht gut wären, wäre die Branche auch weniger sicher unterwegs.
1: Es sind viele verschiedene Risikovorherkehrungen, die die Outdoor-Anbieter für die Prävention umsetzen und die mit einem Sicherheitsaudit kontrolliert werden.
2: Zur Risikominimierung gehören einige Punkte ganz besonders. Also das eine ist zum Beispiel das Material. Dass wir ordentliches Material haben, wie wir das versorgen, wie wir sicherstellen, dass das nicht kaputt ist, dass nicht jemand mit einem kaputten Helm auf den Fluss geht. Dann hat es den Bereich Personal. Da sind zum Beispiel Qualifikationen vorgegeben, die unsere Guides haben müssen. Und dann ganz wichtig auch die operative Planung, das Sicherheitskonzept, was vorschreibt, wie die Touren ablaufen, was zum Beispiel der Höchstwasserstand ist, bei dem wir noch auf den Fluss gehen, wie alt die Gäste sein müssen, wie viele Gäste pro Guide mitgehen dürfen, unter welchen Umständen abgebrochen werden muss und so weiter.
1: Außerdem gäbe es eine Statistik, die nach jeder Saison festhaltet, wie gut die Vorkehrungen verheben und wie hoch die Wahrscheinlichkeit ist, dass etwas passiert.
2: Als Beispiel die Wahrscheinlichkeit, dass auf dem Vorderrhein was passiert. Die größte Wahrscheinlichkeit ist, dass jemand mal rausfällt und eine Strecke schwimmt. Die Wahrscheinlichkeit dafür ist bei uns jetzt in den letzten Jahren unter 1% gewesen. Und dann ist die Person rausgefallen und noch nasser geworden als vorher. Also das heißt, passiert ist dann so ein relativer Ausdruck, oder? Also sie sind dann einfach nass geworden, haben sich vielleicht einen Augenblick erschrocken, sind dann geschwommen, hatten vielleicht sogar noch eine gute Zeit und sind dann wieder ins Boot geholt worden.
1: Viele so Outdoor-Aktivitäten können auch unabhängig ausgeführt werden. So Firmen, die die Aktivitäten mit Guides anbieten, die können ein zusätzliches Level an Sicherheit bieten. Das kann gerade für Leute, die sich noch etwas unsicherer sind oder für Gruppen wie Schulklassen hilfreich sein. Die Guides übernehmen dort zwar gewisse Verantwortungen, aber auch für die Teilnehmenden gibt es gewisse grundlegende Voraussetzungen.
2: Bei jeder Tour gibt es so wie Ausschlusskriterien. Also wir nehmen zum Beispiel keine schwangeren Personen mit in die Schlucht. Wir haben ein Mindestalter für jede Tour. Also ist bei jeder Tour ein bisschen unterschiedlich. Ganz klar, Alkohol- oder Drogenkonsum vor der Tour sind absolute Ausschlusskriterien. Gott sei Dank ist das den meisten klar. Immer mal wieder hat man leider Leute, die anreisen, die man dann nicht mitnehmen kann. Wenn Leute einigermaßen fit sind, es kommt eben auch darauf an, welche Tour sie machen, aber wenn sie einigermaßen fit sind und auf das hören, was die Guides ihnen sagen, dann tun sie ihren Teil dazu, um eine Tour sicher zu gestalten. Schwierig wird es, wenn Leute den Eindruck haben, sie wüssten es besser oder sie könnten es anders machen, aber das passiert nicht so häufig.
1: In vielen Fällen ist Abenteuertourismus mit gewissen Risiken verbunden. Gerade wenn sich die touristischen mit sportlichen Aktivitäten überschneiden. Natürlich, eine spontane Unternehmung fühlt sich um einiges abenteuerlicher an. In vielen Fällen ist aber gute Vorbereitung und das Auseinandersetzen mit möglichen Risiken essentiell. Meistens geht ja die Aufregung und die Unsicherheit, das Adrenalin und das Gefühl, das damit kommt und man ja je nachdem auch möchte haben, auch nicht weg. Höchstens, wenn das Verlangen nach dem Thrill ausartet und zu einer Sucht wird. Abenteuertourismus kann aber auch mehr sein als nur Thrill-Seeking. Er fängt dort an, wo aktiv nach Unbekanntem gesucht wird. Ein bisschen rastlos und risikofreudig sein gehört zwar meistens schon dazu, aber nur schon eine neugierige Auszeit in der Natur kann durch die richtige Einstellung zum Abenteuer werden. Die Möglichkeiten können sehr vielfältig sein. Und so ein bisschen gehört das Reisen schon immer mit dem Abenteuer zusammen. Unser Verlangen nach so Erlebnissen zeigt sich auch in den vielen und immer mehr werdenden wirtschaftlichen Angeboten, die natürlich von diesem Bedürfnis profitieren wollen. Cedric Gautschi ratet anstrebenden Abenteuersuchenden,
9: dass man sich einerseits gut überlegt, was man macht, was vom Niveau her auch geht, dass man nicht in eine Überforderung, sondern dass man vielleicht in eine Forderung hineinkommt. Und das andere, was ich schon auch gelernt habe, ist so, wie dass man achtsam in dem Prozess drin ist. Und ich habe versucht zu reflektieren und zu schauen, hey, wie bin ich eigentlich unterwegs und was macht es mit mir? Und wenn ich jetzt gerade die Natur insbesondere nehme, wenn ich dort Abenteuer suche, hey, wie ist mein Bezug zu der Natur und wie gehe ich in diesem Feld um und wie bewege ich mich dort?
1: Und mit diesen Worten endet der dritte Podcast zum Monatsthema Tourismus. Herzlichen Dank an Cedric Gautschi fürs Teilen von seinen Reiseerlebnissen. Danke für den Einblick in die Tourismus- und Outdoor-Branche an Lena Pescha und Katrin Blumberg. Und vielen Dank auch an Martina Tschoke für ihre psychologische Beurteilung von Abenteuerreisen. Mein Name ist Lino Bühler, merci fürs Zuhören. Wie ein Nischenangebot möglicherweise helfen könnte, TouristInnenströme abzulenken und Overtourism abzuschwächen, das haben wir schon gehört. Wenn du dich noch ausführlicher mit dem Phänomen Overtourism möchtest beschäftigen, empfehle ich dir den ersten Podcast zum Monatsthema Tourismus. In der zweiten Folge geht es um ein spezielles Reisephänomen, das auch helfen kann, daran zu wachsen und sich zu reflektieren, nämlich Pilgerreisen. Und auch die letzte Folge vom Podcast zum Monatsthema dreht sich um eine abenteuerliche Reiseform, um den Velotourismus. Es lohnt sich also auch noch, die anderen Podcasts zu Tourismus von meinen MitpraktikantInnen zu hören. Im Anschluss hörst du hier auf Radio Kanal K die Tagsendung Komet. 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

Willkommen zu Stadt, Land, Fluss, dem Geografie-Podcast. Ja, hallo zur neuesten Folge von Stadt, Land, Fluss. Mein Name ist Ramon und ich begrüße euch auch zu dieser neuen digitalen Exkursion. Während wir in der letzten Folge in der Ferlo-Region im Senegal unterwegs waren, geht es diesmal an einen Ort, den wohl alle wieder kennen, und zwar nach Hawaii. Bevor ich starte, gerne noch den Hinweis, dass man Stadt, Land, Fluss auf Instagram und Blue Sky folgen kann. Da informiere ich immer über die neuen Folgen und poste auch immer mal wieder Beiträge, welche zu den vergangenen Folgen passen. Hören kann man diesen Podcast auf YouTube und Spotify, via Webplayer auf stadtlandfluss-podcast.com, aber vor allem auch via Podcast-Apps. 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Da werden euch dann auch immer passende Kapitelbilder zur Folge angezeigt, so dass ihr das Gesagte eventuell noch besser verstehen könnt. Im Intro habt ihr Ska Ikena Scanlan mit einem kurzen Schnipsel des Liedes Hawaii Aloha gehört. Und ich würde sagen, wir machen uns jetzt auf den Weg in den Pazifik und besuchen den 50. und damit jüngsten Bundesstaat der USA. Hawaii ist sowohl einfach eine Insel, wird aber oft auch als Abkürzung für alle Hawaii-Inseln benutzt. Es gibt da inmitten im zentralen Pazifik also nicht nur eine Insel, sondern eine ganze Inselkette. Diese besteht aus 8 Hauptinseln und rund 124 Nebeninseln und Atolle. Ein Atoll ist ein ringförmiges Riff, das eine Lagune umschließt. Was nun genau ein Atoll oder ein Riff ist, ein andermal mehr dazu. Also, wir haben die 8 Hauptinseln, wobei die Insel Hawaii die größte ist, gefolgt von Maui und Kauai. Die Inselkette ist insgesamt rund 3860 Kilometer von San Francisco entfernt, was in etwa die Distanz von Lissabon nach Moskau ist. Die Inseln liegen also ein gutes Stück vom Festland entfernt. Und nicht nur das, die Hawaii-Inseln verteilen sich zudem auch noch über 2400 Kilometer von Südost nach Nordwest. Das Kure-Atoll ist dann der letzte Punkt oder der Punkt, der am weitesten von der Hauptinsel Hawaii entfernt liegt. Um dieses Atoll auf einer Weltkarte zu sehen, muss man aber schon sehr weit in die Karte hineinzoomen. Das Kure-Atoll ist dann wiederum rund 3800 Kilometer von Japan entfernt. Ihr seht also, Hawaii liegt wirklich inmitten des Pazifiks. Und obwohl diese Inseln extrem weit weg vom Festland sind, sind sie trotzdem schon relativ lange bewohnt. Die ersten BewohnerInnen Hawaiis könnten bereits 300 nach Christus von den Marquesas-Inseln aus Hawaii erreicht haben. Diese Inseln gehören zu Polynesien, also eine andere Inselgruppe irgendwo im Südpazifik und ja auch nur 3500 Kilometer von Hawaii entfernt. Im 9. Jahrhundert gab es dann wohl auch Besiedelung von TahitianerInnen. Ein paar Jahrhunderte vergingen, bis das Königreich Hawaii entstand. Es wurde zwischen 1795 und 1810 mit der Eingliederung kleiner Reiche auf den Inseln Oahu, Maui, Molokai, Lanai, Kauai und Niihau in das Königreich der größten Insel Hawaii gegründet. Und ja, hier schon mal ein Einschub, ich entschuldige mich jetzt schon, wenn ich da diverse Namen nicht richtig ausgesprochen habe. Nach dem Sturz der letzten Königin 1893 wurde im folgenden Jahr die Republik Hawaii gebildet, die bis zur Annexion durch die Vereinigten Staaten 1898 bestand. So kam es dann auch, dass schlussendlich 1959 Hawaii zum 50. US-Bundesstaat wurde. Inzwischen leben rund 1,45 Millionen Einwohnerinnen auf den Hawaii-Inseln. Die meisten davon leben auf der Insel Oahu, nämlich rund 1 Million. Dies liegt daran, dass auf dieser Insel auch die Hauptstadt Honolulu liegt, wo alleine schon rund 350.000 Menschen leben. Es handelt sich auf den Inseln um eine sehr multiethische Gesellschaft. Neben den ersten Siedlerinnen aus anderen Pazifikstaaten kamen im Laufe der Zeit verschiedene andere ethische Gruppen dazu. Es gab Migrationsbewegungen aus China, Japan oder den Philippinen.
Dazu kamen natürlich dann auch Einwanderinnen aus Europa und vor allem aus den USA. Die Nachkommen der Einwanderinnen aus den USA machen heute eine viel größere Gruppe aus als jene Menschen, welche von den ursprünglichen Siedlerinnen aus Polynesien abstammen. Jedenfalls gibt es so verschiedenste kulturelle Ausprägungen, Sprachen und Bräuche. Nun aber genug zu den reinen Fakten zu Hawaii. Die Frage dieser Folge ist ja, wie diese Inseln so mitten im Pazifik entstanden sind. Was ich direkt sagen kann, ist, dass dafür endogene Prozesse verantwortlich waren. Zur Erinnerung, in der vorletzten Folge ging es darum, dass durch endogene Prozesse der Plattentektonik die Alpen entstanden sind. Endogene Prozesse sind also jene Vorgänge, welche im Erdinnern vor sich gehen. Hawaii ist aber nicht durch die Kollision von verschiedenen Kontinentalplatten entstanden, sondern aufgrund von Vulkanismus. Unter Vulkanismus verstehen wir erstmal jede Art von Magma-Austritt an der Erdoberfläche. Dies kann ein ruhiges Ausfließen, auch Effusion genannt, oder auch ein explosionsartiges Herausschleudern, Eruption sein. Und an der Erdoberfläche oder auch am Meeresboden passieren. Natürlich gibt es auch hier wieder verschiedenste Arten von Eruptionen, verschiedene Arten von Effusionen, verschiedene Zusammensetzung der freigesetzten Gase und Gesteine. Das erspare ich jetzt euch aber an dieser Stelle. Spannender ist ja, wie Vulkane nun genau entstehen. Und ja, hier kommt dann halt wieder die Plattentektonik ins Spiel. Schauen wir uns die Plattengrenzen nochmals etwas genauer an. Es gibt diejenigen Plattengrenzen, wo sich Erdplatten voneinander wegbewegen. Das wären zum Beispiel die mittelozeanischen Rücken. Also all unsere Ozeane sind in Anführungszeichen mit Rissen durchzogen, wo sich die Platten voneinander wegbewegen. Genau hier findet effusive vulkanische Aktivitäten statt. Das heißt, geschmolzenes Gesteinsmaterial fließt da aus dem Erdinnern an die Erdoberfläche, kühlt dann ab und wird so zur neuen Erdkruste. Da dies tief im Ozean passiert, bekommen wir da davon halt relativ wenig mit. Aber nicht nur da, wo sich die Erdplatten auseinander bewegen, entstehen vulkanische Aktivitäten, sondern auch an den Grenzen, wo sich die Platten aufeinander zubewegen. Genau genommen an den sogenannten Subduktionszonen. Subduktion beschreibt, dass eine Erdplatte unter die andere abtaucht, und zwar jene mit der geringeren Dichte. Tritt eine ozeanische Platte auf eine kontinentale Platte, wird die ozeanische Platte unter die Kontinentalplatte gedrückt oder taucht da ab, da diese, wie gesagt, die geringere Dichte hat. Und auch an diesen Grenzen kommt es häufig zu Vulkanismus. Wenn ihr nämlich mal schaut, wo auf der Erde es oft zu vulkanischen Aktivitäten kommt, dass sich diese sehr stark mit den Plattengrenzen überschneiden. Bekannt dafür ist auch der sogenannte Pazifische Feuerring, also die Plattengrenze rund um den Pazifik, welche gesät von Vulkanen ist. Jedenfalls tritt auch an dieser Plattengrenze Magma an die Erdoberfläche. Hier jedoch häufiger explosiv. Eine Übersicht der weltweiten Vulkane findet ihr jetzt auch als Kapitelbild. Etwa 90% des aktiven Vulkanismus findet an Plattengrenzen statt und ungefähr 80% der Vulkane befinden sich an den sogenannten Subduktionszonen. Dazu kommen noch geschätzt 25 Millionen Vulkane am Meeresboden, vor allem an den erwähnten mittelozeanischen Rücken. Vulkane entstehen also durch Prozesse im Erdinnern, bei denen Gestein aufgeschmolzen wird und aus Magma nach oben steigt. Da Magma wiederum eine geringere Dichte als das umgebende feste Gestein hat, steigt es durch die Lithosphäre auf und sammelt sich oft zuerst in Magmakammern. Erreicht der Druck einen kritischen Punkt oder wird der Schmelzpunkt des darüberliegenden Mantels reduziert, bricht das Magma durch die Erdkruste an die Erdoberfläche. Dies passiert dann halt häufiger an den Plattengrenzen, da da weniger Energie notwendig ist, um durch die Erdkruste zu kommen, da es da halt sowieso schon eine Art von Riss oder Spalte des Materials gibt. So, nun haben wir aber ein kleines Problem. Hawaii liegt gar nicht an einer dieser Plattengrenze, weder an einer divergenten noch einer konvergenten Plattengrenze. Und trotzdem habe ich gesagt, dass Hawaii aufgrund von Vulkanismus entstanden ist. Und ja, hier kommen die Vulkanismus-Sonderfälle ins Spiel, nämlich Hotspot-Vulkane.
Bei vulkanischen Aktivitäten, welche nicht an den Plattengrenzen vor sich gehen, spricht man auch von Intraplattenvulkanismus. Wie passiert das nun genau? Also, die Erde besteht ja aus mehreren Schichten. Die Erdkruste, dann der äußere und innere Erdmantel und dann der äußere und innere Erdkern. Wir tauchen jetzt mal gut 2900 Kilometer ab bis zur Kernmantelgrenze. Das ist schon fast der halbe Weg bis zum Erdmittelpunkt. In diesem Bereich befindet sich die sogenannte D-Schicht, welche 200 bis 300 Kilometer dick ist. Eine Eigenheit ist, dass sich in diesem Bereich die Temperatur schneller verändert als in anderen Schichten der Erde. Und logischerweise, je näher, dass wir zum Erdmittelpunkt kommen, desto heißer wird es da. Dies ist so, da von unten der heiße und flüssige Erdkern diese Schicht aufheizt und gleichzeitig sinken in Anführungszeichen Plattenreste von oben nach unten, welche für eine Abkühlung sorgen. Das sorgt dafür, dass da alles immer auch etwas in Bewegung ist und sich da riesige auf- und abwabende Wüste bilden. Ab und an passiert es dann, dass sich so eine Art riesiger heißer Magmatropfen, den wir in der Fachsprache Diapir nennen, nach oben steigt. Die Älteren unter euch können sich das vielleicht wie die alten Lavalampen vorstellen. Dieser Manteldiapir ist jedoch so wie auch der umgebende Mantel nicht flüssig. Das Gestein ist lediglich plastisch verformbar und steigt auf, weil es eine höhere Temperatur und damit eine geringere Dichte hat als das ihm umgebene Mantelgestein. Also eine Art von fester, harter Lavalampe trifft es wohl besser. Also nochmals zusammengefasst. Durch eine thermische Anomalie oberhalb der Kernmantelgrenze, der D-Schicht, kommt es zu einem säulenförmigen Aufstieg von heißem Gesteinsmaterial durch den Erdmantel. Das Aufsteigen dieses Gesteinsmaterials wird auch Plumes genannt und steigt dies bis zum obersten Erdmantel auf, also bis zu einer Tiefe von ca. 100 km, entstehen da nun Magmakammern. Wenn nun Magma aus dem Erdmantel oder Erdkern in die feste Lithosphäre eindringt, wird dies auch Intrusionsprozess genannt. Also nochmals zurück zu diesem aufsteigenden Mantelgestein. Dies ist extrem heiß, aber noch fest, dies aufgrund des hohen Drucks in den tieferen Erdschichten. Der Schmelzpunkt von Gestein steigt nämlich mit dem Druck. Je tiefer im Erdinnern, desto mehr Druck herrscht da, desto höher die Temperatur, die nötig wäre, damit das Gestein schmilzt. Durch das Aufsteigen bis hin zur Lithosphäre nimmt der Druck aber immer weiter ab und somit sinkt auch der Schmelzpunkt. Die Temperatur des Gesteines bleibt zwar praktisch gleich, aber weil der Druck abnimmt, beginnt das Gestein zu schmelzen. Das wird auch Dekompressionsschmelzen genannt. Nun haben wir also unser flüssiges Magma, was sich wie gesagt dann in den Magmakammern in der Lithosphäre sammelt. Dieses Magma hat wiederum eine geringere Dichte als das übrige Gesteinsmaterial. Was passiert? Logisch, es sammelt sich und zumindest ein Teil steigt dann noch weiter nach oben durch die Lithosphärenplatte. Die Geschwindigkeit des gesamten Aufstiegs variiert stark zwischen 0,3 und fast 50 Meter pro Jahr. So kam der gesamte Aufstieg dieses Gesteinsmaterials zwischen einigen 10.000 und mehreren 100.000 Jahren dauern. Wenn sich nun also dieses Magma in der Magmakammer sammelt, kommt es zu einem Aufschmelzen der Kruste bzw. zum Ausnutzen von Schwächezonen in der Kruste, bis das Magma schlussendlich an die Erdoberfläche tritt. Wir haben nun also eine Art Kanal, welcher Gestein von der D-Schicht bis in die Lithosphäre, also der äußersten festen Schicht, transportiert. Und gibt es erstmal diesen Kanal, also diese Mantelblume, dann bleibt diese auch bestehen. Die Blume beginnt an der Kernmantelgrenze und ist auf eine Art und Weise da verankert wie ein Aufzug. In dieser Schicht bewegen sich Gesteinsmassen sowieso nur extrem langsam. Dazu kommt der eigene Auftrieb, welcher für Stabilität sorgt. Diese langsame horizontale Strömung halten die Säule quasi im plastischen zähen Erdmantel in Position. Und das alles zusammen ist ein sogenannter Hotspot-Vulkan.
Oder wie es das geologische Wörterbuch erklären würde, ist ein Hotspot ein heißer Fleck durch starke Temperaturerhöhung infolge Aufsteigens von Plus erzeugt und über 100 Millionen existierende lokal begrenzte Zone mit erhöhten Ausschmelzungsrate im Erdmantel unterhalb der Lithosphäre mit einem Durchmesser von einigen hundert Kilometer. Diese Hotspot-Vulkane sind also ortsstabil, das heißt, die Plumes bleiben immer an der gleichen Stelle. Das Problem in Anführungszeichen ist aber, dass diese Plumes zwar ortsstabil sind, aber nicht die oberste Lithosphärenplatte der Erde. Die Kontinentalplatten bewegen sich ja mehrere Zentimeter pro Jahr. Das führt dazu, dass der Hotspot immer wieder an neuen Stellen die Erdkruste durchbricht. So entstehen über Millionen von Jahren eine Kette von Vulkanen bzw. dann halt ehemaligen Vulkanen. Und je weiter weg diese vom noch aktiven Hotspot sind, desto älter sind diese. Und genau das passiert im Pazifik. Spulen wir also die Zeit ein bisschen zurück, wo noch gar keine hawaiischen Inseln zu sehen waren. Es entsteht nun ein Hotspot ungefähr bei der Position von 20 Grad Nord und minus 155 Grad Ost. Der Druck der entstandenen Magmakammer wird so groß. Das geschmolzene Gestein tritt an die Oberfläche am Meeresboden, kühlt ab. Und dann kommt noch mehr Magma, das an die Oberfläche kommt und wieder abkühlt. Und dann wiederholen sich diese Vulkanausbrüche so lang, bis sich irgendwann eine Insel aus dem Pazifik erhoben hat. Diese Insel bewegt sich nun mit der pazifischen Platte und einer Geschwindigkeit von etwa 10 cm pro Jahr in Richtung Nordwesten. Diese Insel bewegt sich immer weiter, bis sie sich irgendwann nicht mehr über dem Hotspot befindet. Dieser ist aber nach wie vor aktiv und bricht dann auch immer wieder aus, so dass irgendwann eine neue Insel entstanden ist. Nun bewegen sich diese zwei Inseln immer weiter Richtung Nordosten und es entstehen nach und nach eine Kette von ehemaligen Vulkanen und man spricht so auch von altersprogressiven Vulkanketten. Der Hotspot in Hawaii ist nun schon 70 bis 80 Millionen Jahren aktiv und hat daher schon viele Inseln entstehen lassen. Die Insel Hawaii oder auch Big Island, also die größte Insel ganz im Südosten, ist somit die neueste Insel und auch jene, welche sich sozusagen noch halbwegs über dem Hotspot befindet. Die Insel Niihau im Nordwesten soll schon etwa über 5 Millionen Jahre alt sein. Das 2500 Kilometer entfernte Midway Atoll ist dann bereits fast 28 Millionen Jahre alt. Auf Google Maps kann man die Vulkankette gut erkennen, auch jene ehemalige Vulkane, welche wieder im Pazifik versunken sind. Und dann sieht man auch zwei Dinge. Einerseits, dass es nach dem Midway-Atoll noch weitere erloschene Vulkane gibt, die einfach alle unter dem Meeresspiegel liegen. So kann man also noch weiter in die Vergangenheit reisen. Die Emperor-Simon-Kette ist der älteste, heute unterseeische Teil dieser Kette. Der Suiko-Simon ist beispielsweise etwa 65 Millionen Jahre alt. Zudem sieht man nach dem Midway-Atoll auch eine Art Knick in der Vulkankette. Diese verläuft plötzlich viel nördlicher. Dieser Übergang von der Hawaii zur Emperor-Kette ereignete sich vor etwa 43 Billionen Jahren aufgrund einer Richtungsänderung der pazifischen Platte. Andersherum stellt sich natürlich auch die Frage, wann denn wieder eine neue Insel entsteht. Und ja, das passiert jetzt gerade. Aber natürlich auch hier geschieht es nicht von heute auf morgen. Aber südöstlich von Big Island befindet sich ein submariner Vulkan. Aktuell liegt der noch 1000 Meter unter der Wasseroberfläche. Aber es wird geschätzt, dass dieser in den nächsten 10 bis 100.000 Jahren den Meeresspiegel durchbrechen wird. Und dann wird diese Neuinsel mit dem Namen Loihi die Vulkankette ergänzen. Der Hotspot sorgt also dafür, dass immer wieder Magma an die Oberfläche tritt, da abkühlt und die Insel so immer weiter wächst. Sobald die Insel aber nicht mehr über dem Hotspot ist, wird diese auch nicht mehr mit neuem Gestein versorgt. Nun passieren verschiedene Prozesse, welche dafür sorgen, dass alle Inseln irgendwann wieder im Ozean versinken werden. Wenn sich die Insel immer weiter vom Hotspot entfernt, kühlt die Lithosphäreplatte etwas ab. Und wir wissen alle, was Wärme und Kälte für einen Einfluss auf Material hat.
Genau, durch diese Abkühlung zieht sich das Gestein leicht zusammen, es wird dichter und somit sinkt die Insel schon mal etwas. Dies wird auch thermische Subsidenz genannt. Dazu kommt noch die Isostasie. Das große Gewicht von erloschenen Vulkanen drückt die ozeanische Kruste etwas nach unten. Die Insel sinkt also weiter. Der Rest übernehmen Wasser und Wind durch natürliche Erosionsprozesse. Das Meer sowie der Regen tragen nach und nach Gesteins ab. Die Vulkanhänge sind zudem eher instabil, so dass es auch eher zu Gesteinsrutschungen kommt und die Insel relativ schnell an Masse verliert. Ja, und so kommt es zu diesem wunderbaren Lebenszyklus. Aus einem Vulkan entsteht eine Insel, durch Erosionsprozesse wird nach ein paar Millionen Jahren ein Atoll daraus, also ein Korallenriff rund um die ehemalige Insel, und nochmals ein paar Millionen später haben wir dann nur noch ein untermeerischer Berg, zu denen man auch Guyot sagt. Aber zurück zu den Vulkanen. Es gibt ganz verschiedene Arten und Formen von Vulkanen. Entscheidend ist einerseits Art des Ausbruchs, also ob das Material eher herausfließt oder geschleudert wird. Andererseits die Viskosität, also die Zähflüssigkeit und der Gasgehalt des Lavas. So können Schildvulkane, Schichtvulkane, Kalderen oder andere Vulkanarten entstehen. Die Hawaii-Inseln werden primär von Schildvulkanen aufgebaut. Diese zeichnen sich durch ihre riesigen Ausmaße und relativ flachen Hügel mit einer Neigung von meist nur bis zu 10 Grad aus. Durch das mehrfache Ausbrechen der Vulkane breitet sich das Lava immer weiter aus. So kann der Durchmesser mehrere Kilometer betragen und durch das wiederholte Ausbrechen kann auch eine Höhe von mehr als 2000 Meter erreicht werden. Der wohl bekannteste Schildvulkan auf Hawaii ist der Mauna Loa. Durch tausende aufeinandergelagerten Lavaeruptionen über Millionen von Jahren hat dieser eine Höhe von 4169 Meter erreicht. Mauna Loa ist nicht nur einer der größten aktiven Vulkane der Welt, sondern auch der höchste Berg der Erde. Zumindest wenn man vom Meeresboden und nicht vom Meeresspiegel misst. Denn der Vulkan geht unter dem Meeresspiegel noch fast 6000 Meter in die Tiefe bis zum Grund des Meeresbodens. So, dass der Berg also insgesamt 10.000 Meter hoch ist. Und so zwar nicht höher, aber auf eine Art und Weise doch irgendwie größer als der Mount Everest ist. Auf der Hauptinsel Hawaii gibt es neben Mauna Loa aber noch viele weitere Vulkane. Kilauea an der Südostflanke des Mauna Loa ist der derzeit aktivste Vulkan auf Hawaii. Kilauea hat einen ständigen Lava-Austritt. Die Stärke variiert aber sehr. Für Aufsehen hat er im Jahr 2018 gesorgt, wo der Ausbruch um einiges größer war als gewohnt. Während der Eruption wurden über 30 Quadratkilometer Land von Lava überflutet. Die Lava türmte sich an manchen Stellen bis zu 24 Meter hoch auf. Die gesamte Lava-Ablagerung wird auf bis zu 1,4 Kubikkilometer geschätzt, was ein extrem großes Volumen für eine einzelne Eruption ist. Die zwei weiteren Vulkane auf der Insel sind weniger spektakulär. Hualalai ist ein aktiver Vulkan, dessen letzten Ausbruch im 19. Jahrhundert stattfand. Mauna Kea ist der höchste Berg der Insel und wird als schlafend eingestuft. Und dann gibt es noch Kohala im Norden der Insel, welcher erloschen ist. Aktiv, schlafend, erloschen. Hier ganz kurz, was diese Begriffe eigentlich bedeuten. Ein aktiver Vulkan muss nicht zwangsläufig in den letzten Jahren ausgebrochen sein. Es genügt, wenn dieser im aktuellen Zeitabschnitt unserer Erdgeschichte, also dem Holozän, oder anders gesagt in den letzten 11.700 Jahren, mindestens einmal ausgebrochen ist. Einige Vulkane, wie der Kilauea, eruptieren regelmäßig. Andere haben jahrhundertelange Ruhephasen, bis sie wieder ausbrechen. Aktuell geht man weltweit von rund 560 aktiven Vulkanen aus. Schlafende oder inaktive Vulkane sind also jene Vulkane, welche in dieser Zeitspanne nicht eruptiert sind und somit aktuell ruhig sind, aber zukünftig Ausbrüche denkbar sind. Hier wäre Mauna Kea ein Beispiel. Und dann gibt es noch die erloschenen Vulkane.
Diese haben keine Magmazufuhr mehr und so sind somit auch keine zukünftigen Ausbrüche mehr möglich. Auf Hawaii wäre dies, wie erwähnt, Kohala. Daraus ergibt sich auch, dass auf allen anderen hawaiischen Inseln keine Vulkanausbrüche mehr möglich sind, da sich diese ja alle schon weit von unserem Hotspot entfernt haben. Ich habe auch schon mehrfach angedeutet, dass zwischen explosiver und effusiver Eruption unterschieden werden kann. Das möchte ich an dieser Stelle noch ganz kurz etwas genauer anschauen. Denn da gibt es den sogenannten Vulkanexplosionsindex, kurz VEI. Und ich denke, eine Podcast-Folge zu Vulkanismus kann nicht ohne Vulkanexplosionsindex auskommen. Der VEI von 0 wird auch hawaiianisch genannt. Es wird also weder wirklich Festmaterial rausgeschleudert, noch entsteht eine hohe Eruptionssäule. Dafür sind diese hawaiischen Vulkane praktisch ständig aktiv. Der Vulkanexplosionsindex geht dann weiter zu strombolianisch, vulkanisch und so weiter. Je höher der VEI, desto mehr Material wird aufgeworfen und desto höher die Eruptionssäule, aber desto seltener die Ausbrüche. Der Vesuv hat bereits einen VEI von 5 und kann so schon zwischen 1 und 10 Kubikkilometer Material auswerfen. Das passiert zum Glück aber dann auch nur alle 10 bis 15 Jahre. Zu hoffen ist auch, dass wir keine ultraplinianische Eruption, also den VEI 10, erleben. Dies geschieht auch nur alle 50.000 Jahre oder seltener. Zuletzt führte der Ausbruch des Toba auf Sumatra vor rund 24.000 Jahren zu weltweit dramatischen Folgen. Zum Glück befinden sich ja die Vulkane auf Hawaii der anderen Seite der Skala. Die Vulkane sind nicht besonders explosiv, sondern es findet eher ein effusives Ausfließen statt. Das Magma ist basaltisch, das heißt sehr heiß, zwischen 1000 und 1200 Grad und aufgrund eines geringen Silikananteils sehr dünnflüssig. Dafür kommt es, wie gesagt, praktisch zu andauernden Ausbrüchen. Geografie ist ja aber immer mehr als nur die Betrachtung von diesen natürlichen Vorgängen. Es geht ja auch immer um die Wechselwirkung von Mensch und Natur. Also möchte ich zum Schluss noch etwas genauer anschauen, wie sich der Vulkanismus auf die Menschen vor Ort auswirkt. Der wesentlichste Punkt ist natürlich, dass ohne den Hotspot die Insel gar nicht entstanden wären und somit auch kein Lebensraum für Menschen oder Tiere vorhanden wäre. Dass inmitten eines Ozeans Landmassen entstehen, ist halt doch eher selten. Hawaii ist aber nicht das einzige Beispiel, wie Inseln aufgrund von Hotspots entstanden sind. Das gleiche passierte ja auch bei den Galapagos-Inseln oder den Inseln von Réunion. Durch die isolierte Lage und die vulkanisch geprägten Lebensräume entwickeln sich so viele Pflanzen und Tierarten, die weltweit nur dort vorkommen. Auf Hawaii sind so 90% der Flora und Fauna endemisch. Das heißt, sie kommen nur an diesem Ort vor. Der Vulkanismus sorgt auf dem Land und auch im Wasser für gute und einmalige Lebensbedingungen. Durch die Verwitterung von basaltischer Lava und Vulkanasche entstehen extrem nährstoffreiche Böden. Diese ermöglicht eine dichte Vegetation sowie auch eine intensive Landwirtschaft durch den Menschen. Und auch unterseeische Vulkane bieten Oasen für komplexe Ökosysteme. Dies vor allem dann, wenn sie so hoch sind, dass sie in die lichtdurchlässige Zone des Wassers kommen. Die fruchtbaren Böden ermöglichte es überhaupt den Siedlerinnen eine neue Existenz aufzubauen. Und auch heute ist so eine Landwirtschaft gut möglich, vor allem für Exportprodukte wie Macadamiennüssen, Kaffee, Ananas oder Papayas. Neben Landwirtschaft bildet der Vulkanismus auch noch viel Potenzial bei der Energieerzeugung. Die geothermische Energie, also vereinfacht gesagt die Erdwärme, kann zur Stromproduktion genutzt werden. Auf Big Island deckt ein geothermisches Kraftwerk etwa ein Fünftel des Strombedarfs. Der wichtigste Wirtschaftszweig auf Hawaii ist aber ganz klar der Tourismus. Viele Besucherinnen bereisen die Insel aufgrund ihren tollen Stränden, dem Surfen und Tauchen, aber eben auch aufgrund von Bergen und der Vulkane. Allein im Jahr 2024 besuchten genau 9.701.499 Personen die Hawaii-Inseln.
Diese waren durchschnittlich 8,71 Tage auf den Inseln und gaben insgesamt 20,72 Milliarden US-Dollar aus. Auf Big Island gibt es den Hawaii Volcanoes National Park. Dieser umfasst Kilauea und Mauna Loa und ist als UNESCO-Welterbe eingestuft. Im Jahr 2024 besuchten rund 1,5 Millionen Menschen diesen Nationalpark. Der wirtschaftliche Mehrwert dieser TouristInnen beträgt rund 571 Millionen Dollar. Und diese Angaben beziehen sich jetzt alleine auf die wirtschaftlichen Folgen des Tourismus in Bezug auf diesen Nationalpark. Bei vielen TouristInnen ist auch die Katsumura-Höhle beliebt. Sie ist mit über 65 Kilometern die längste Lavaröhre der Welt. Aber auch die schwarzen Sandstrände, die durch die Erosion von Basaltlava entstanden sind, oder Thermalquellen sind für viele TouristInnen faszinierend. Trotz des Nutzens bringt der Vulkanismus natürlich auch Gefahren mit sich. Eruptive Phasen können große Gebiete zerstören, wie die Lower Puna Eruption 2018 zeigte. Zudem drohen indirekte Gefahren durch Erdbeben, giftige Gase oder Tsunamis. Dass mit Vulkanismus auch immer etwas Gefährliches mit einhergeht, ist sicher auch ein Punkt, wieso es für viele TouristInnen so spannend ist. Dass sich extrem hohe BesucherInnenzahlen aber auch negativ auf die Natur vor Ort auswirken können, habe ich ja auch in der Folge zu Mallorca ausführlicher erklärt. So mussten auf Hawaii auch schon sogenannte Geostandorte wie die Sulphur Banks besser geschützt werden, da es da immer wieder zu Schäden durch TouristInnen kam. Aber auch ohne extremen Tourismus hat der Mensch natürlich großen Einfluss auf das lokale Ökosystem. Durch die Migrationsbewegung nach Hawaii wurden immer wieder fremde Tiere, Pflanzen und Krankheiten mitgebracht. Statistiken zeigen, dass 25% der gefährdeten Arten in den USA auf Hawaii vorkommen. Die Hälfte der einheimischen hawaiianischen Pflanzen gilt als bedroht oder gefährdet. Von den ursprünglich 70 einheimischen Vogelarten sind 24 ausgestorben und weitere 36 bedroht. Und ja, langsam wird es Zeit, wieder zum Schluss zu kommen. Ich fasse gerne die wichtigsten Punkte für mich dieser Folge zusammen. Während Vulkanismus meist an den Plattengrenzen entsteht, bilden Hotspot-Vulkane die Ausnahme. Diese Hotspot-Vulkane sind ortsfest. Und da sich aufgrund der tektonischen Plattenbewegungen die Lithosphäre sich so über die Hotspots bewegen, während diese immer mal wieder ausbrechen, können so immer wieder neue Inseln entstehen, die dann immer weiter wegwandern. Genau so ist auch die Inselkette von Hawaii entstanden. Die Vulkane auf Hawaii brechen in der Regel primär effusiv aus. Das heißt, das Magma wird nicht explosionsartig herausgeschleudert, sondern fließt eher aus dem Erdinnern heraus. Der Vulkanexplosionsindex der hawaiischen Vulkane ist daher sehr gering. Es findet zwar keine große Eruption statt, dafür sind die Vulkane fast durchgängig aktiv. Dadurch entstehen auch die typischen Schildvulkane. Der Vulkanismus bildete die Hawaii-Inseln und so die Grundlage für ein Leben inmitten des Pazifiks. Vulkane sorgen durch Lava auch für einen nährstoffreichen Boden für die Landwirtschaft sowie die Möglichkeit einer sogenannten geothermischen Energiegewinnung. Zudem haben sie durch ihre touristische Anziehung auch einen großen Wirtschaftsnutzen für die Inseln. Ja, das war jetzt Folge 6 von Stadt, Land, Fluss über Vulkanismus und die hawaiianischen Inseln. Und falls du noch nicht genug vom Thema hast, kommen hier wie immer noch ein paar kleine Tipps zu dem Thema. Der Podcast Fragwürdig hat eine wunderbare Folge mit dem Namen Vulkane, Tore ins Innere der Erde veröffentlicht. Dieser ist sehr informativ, aber vor allem auch sehr angenehm zu hören, also eine unbedingte Empfehlung. Auf YouTube kann ich euch auch die Doku Islands of Fire, Wild Hawaii von National Geographic empfehlen. Da geht es nämlich vor allem um die Tierwelt der Hawaiis, aber auch ein bisschen um den Vulkanismus. Und zum guter Letzt noch eine MDR-Aktuell-Reportage mit dem Titel Hawaii, das gefährliche Paradies. Steigender Meeresspiegel, Dürren und veränderte Tierwelten. Der Klimawandel macht Hawaii zu schaffen. Es stellt sich auch die Frage, wie viel Tourismus die Insel verträgt. Also auch da lohnt es sich reinzuhören.
Mich interessiert natürlich auch, wie dir diese Folge gefallen hat. Was war neu für dich? Was hat dich überrascht? Warst du womöglich selbst schon auf Hawaii? Lass es mich wissen. Am einfachsten ist dies mit einem Kommentar auf Instagram oder Blue Sky möglich, einfach unter Stadtlandfluss Podcast. Lob, Kritik, Korrekturen, was auch immer, könnt ihr mir auch gerne per E-Mail zukommen lassen. Die Adresse da wäre stadtlandflusspodcast, alles aneinander geschrieben, @gmail.com. So, nun genug von mir. Freut euch jetzt schon auf unsere nächste digitale Exkursion.

Union und mehrere multilaterale Organisationen beherbergt. Meine Damen und Herren, ich frage mich oft, was die Rolle einer Region ist. Äthiopiens Krisen sind institutioneller und struktureller Natur. Ich dachte immer, die Hauptaufgabe jeder Regierung sei es, die menschliche und nationale Sicherheit zu verteidigen und das Gemeinwohl zu fördern. In Äthiopien ist dies nicht der Fall. Alles wird durch die Brille einer ethnischen Elite gesteuert. Deshalb ist Äthiopien eines der am stärksten von Konflikten und Korruption betroffenen Länder auf der ganzen Welt. Leider wird diese Tatsache zu wenig berichtet und zu wenig beachtet. Sie fragen sich vielleicht, warum sollte die Welt das interessieren? Meine Antwort darauf lautet, weil diese vielschichtige Krise weitreichende Folgen hat. Nicht nur für Äthiopien, das zweitbevölkerungsreichste Land Afrikas, sondern auch für den Frieden und die Stabilität am Horn von Afrika, in Ostafrika und im Nahen Osten. Rügler. Was sind die Grundursachen dieser äthiopischen Krise? Äthiopiens Menschenrechtskrise entspringt tief verwurzelten politischen, ethnischen und staatlichen Herausforderungen. Dies wurde noch verschärft durch Zyklen ethnischer Konflikte, von der Regierung und anderen Gruppen geführte Kriege, Aufstände, Straflosigkeit und das Fehlen von Verantwortlichkeit für Kriegsverbrechen, Verbrechen gegen die Menschlichkeit und Völkermord. Äthiopiens nationale Institutionen, die Zivilgesellschaft, die unabhängige Presse und der parteiübergreifende Wettbewerb sind völlig ausgehöhlt. Die Menschen haben Angst vor ihrer Regierung. Der Einparteienstaat ist brutal und gnadenlos. Es besorgt mich, dass das Gefüge der Gemeinsamkeiten wie geteiltes Menschsein und Nationalität, das die Äthiopier verbindet, nun zerrissen ist. Meine Damen und Herren, fragen Sie sich also, warum hält Äthiopien während eines Bürgerkriegs Wahlen ab? Äthiopien braucht zuerst Frieden, menschliche Sicherheit und Stabilität. Deshalb gibt es innerhalb und außerhalb des Landes so große öffentliche Empörung. In den vergangenen Monaten haben Äthiopier in europäischen, nordamerikanischen, australischen Städten und in Südafrika friedliche Proteste abgehalten um die Freilassung politischer Gefangener, die Beendigung von Kriegen sowie die Achtung der Menschenrechte und der Rechtsstaatlichkeit zu fordern. Äthiopien im Inland ist es völlig untersagt, friedliche Demonstrationen abzuhalten. Anzadaim. Letzten April veröffentlichte einer der berühmtesten Künstler Äthiopiens, Tewodros Kassahun, bekannt als Teddy Afro, eine Reihe inspirierender Lieder mit kraftvollen Botschaften, die von mehr als 17 Millionen Zuhörern weltweit geteilt wurden. Er konzentrierte sich auf grobe Menschenrechtsverletzungen, die Vertreibung von Millionen, die Dezimierung der nationalen Identität und Institutionen sowie ikonischer Symbole. Sein Lied Äthiopia erreichte Platz 2 der Billboard Global 2026 Charts. Die Reaktion der staatlichen Sicherheitskräfte auf diesen Künstler zeigt den Wahnsinn der Regierung. Behörden drangen Teddys Lokal ein, plünderten es und inhaftierten seine Manager. Die Lawine persönlicher Angriffe gegen ihn ist erschreckend. Auf dem Spiel steht die Freiheit. Dies ist ein Künstler, der zu nationaler Versöhnung, Brüderlichkeit, Frieden und Stabilität aufruft. Dies ist ein Künstler, der Unterscheidungen aufgrund von Stammglaube und sozialem Status ablehnt. Sein dringender Appell, die Vernunft in der äthiopischen Politik wiederherzustellen.
ähnelt den von der Lemkin-Institut gegen Völker.

0: Watch, Human Rights Watch, Genocide Watch und Protesten weltweit ausgegebenen Alarmmeldungen. Anfang Mai sagte seine Heiligkeit Abune Matthias, Patriarch der äthiopisch-orthodoxen Tewahedo-Kirche, der größten Glaubensgemeinschaft des Landes, zu Äthiopiens Führern, seid nicht rücksichtslos gegenüber Gottes Volk. Er erinnerte sie, wir weinen schon zu lange. Henne. Auf dem Spiel steht dir Religionsfreiheit. Ich lobe Genocide Watch für ihren zeitnahen Länderbericht zu Äthiopien vom April 2026. Zwei Krisen erregten meine Aufmerksamkeit. Geopolitische und innenpolitische. Die Angst vor einem Krieg zwischen Äthiopien und Eritrea wächst. Derzeit vor dem Hintergrund der umstrittenen Frage des Zugangs zum Roten Meer. Führungskräfte haben seitdem feindselige Rhetorik über den Küstenzugang ausgetauscht. Auch der jüngste explosive Grenzkonflikt mit dem Sudan ist sehr besorgniserregend. Im Inland droht in ganz Äthiopien Gefahr. Wobei Bewohner in Addis Abeba in ständiger Angst leben, vertrieben, verhaftet, entführt oder getötet zu werden. Dies ist eine Fortsetzung des im August 2023 erklärten Ausnahmezustands. Als Inside Watch berichtet, dass regionale Streitkräfte in der Region Amhara im Jahr 2024 in einer Kampagne willkürlicher Massenverhaftungen Tausende von Menschenfestnahmen, die gezielt Amharen betraf. Während Hunderte 2025 freigelassen wurden, bleiben Tausende in Haft. Und wir kennen ihr Schicksal nicht.
1: Ja.
0: 4078 Schulen wurden zerstört. Nur 21% Kinder, Inder in der Region Amhara besuchen die Schule. Das Center for International Policy Studies, CIPIS, Ottawa, kam im Januar 2025 zu dem Schluss, dass die gezielten Angriffe auf Schulen und Pädagogen in der Region Amhara ein Muster gezielter menschlicher Gräueltaten zeigen, das typischerweise mit Kriegsverbrechen, Verbrechen gegen die Menschlichkeit und dem Verbrechen des Völkermords assoziiert wird. Dieses staatliche Handeln verschärft außergerichtliche Tötungen, staatliche und nichtstaatliche Erzwungene verschwinden lassen, sowie die Masseninhaftierung ethnischer Amharen. Asta Adekareta. Meiner Einschätzung nach, meine Damen und Herren, ist dies eine Form von Völkermord. Wer ist für diese alarmierende Entwicklung verantwortlich? Nichtregierungsorganisation zur Menschenrechtsvertretung in den Vereinigten Staaten mit Feldforschern in Äthiopien berichtet, dass die äthiopische Bundesregierung zwischen Oktober 2025 und März 2026 39.326 Opfer forderte. Gegen die Region Amhara unter Einsatz von Angriffe durch Flugzeuge und Drohnen. Diese Drohnenangriffe forderten, wie gesagt, 39.828 Opfer, davon 14.444 Tote und der Rest Verletzte. Allein die Drohnenangriffe am 9. Februar 2026 forderten 1.056 Opfer. Die Mehrheit wurde getötet. 1.189 Männer und Frauen wurden von Regierungstruppen vergewaltigt. 4.080 Menschen wurden entführt. 14.900 Menschen wurden verhaftet und inhaftiert. das Ausmaß der ethnisch gezielten Angriffe auf Amhara-Zivilisten und die Zerstörung der sozialen und wirtschaftlichen Infrastruktur belegen die Schuld der äthiopischen Regierung. Noch erschreckender ist, dass es kein Anzeichen dafür gibt, dass die äthiopische Regierung bereit ist, schwere Menschenrechtsverletzungen zu stoppen, einschließlich Massenverhaftungen, Drohnenangriffen auf unschuldige Zivilisten, Massenräumungen und Vertreibungen. Es sei denn, die internationale Gemeinschaft erhebt endlich ihre Stimme und handelt. Die internationale Gemeinschaft muss erkennen, dass die äthiopischen Regierungen vorsätzlich sind. Jedenfalls. Meine Damen und Herren, seit 8 aufeinanderfolgenden Jahren wird in Teilen Äthiopiens, insbesondere in der Region Oromia, eine koordinierte und systematische Terrorkampagne gegen orthodoxe christliche Gemeinschaften geführt. Die Gräueltaten sind nicht zufällig. Sie sind nicht spontan. Sie sind vorsätzlich, wiederkehrend und mit direkter Unterstützung und Koordination durch die Bundesregierung in Addis Abeba durchgeführt. Die dokumentierten Verbrechen gegen die äthiopisch-orthodoxe Tewahedo-Kirche und ihre Gläubigen umfassen zahlreiche in Oromia niedergebrannte orthodoxe Kirchen, da uralte Heiligtümer von unersetzlichem historischen, spirituellem und handschriftlichem Hunderte von Jahrhunderten äthiopischer Zivilisation umfasst. Hunderte Priester, Mönche, Diakone, Nonnen und christliche Gläubige wurden massakriert. Wobei aktuelle Berichte das systematische Abschlachten von Hunderten von Christen allein in der Region Eretse bestätigen. Ihr Tod wird von ihrer Regierung ignoriert. Kruzifixe wurden orthodoxen Christen, einschließlich Kindern, von regierungsnahen Extremisten vom Hals gerissen. Akte religiös motivierten Hasses wurden auf Video festgehalten und weit verbreitet, blieben jedoch straffrei. Systematische Zerstörung christlicher Gemeinschaften, deren Identität überwiegend am Amharische, aber auch Tigray, Gurage, Oromo, Krisest, Oromo-Christen und andere ethnische Gruppen umfasst, was Verbrechen gegen mehrere Völker gleichzeitig darstellt. Zehntausende wurden gewaltsam vertrieben. Die gewaltsame Absetzung der kanonischen Führung der äthiopisch-orthodoxen Tewahedo-Kirche durch die Regierung von Abiy Ahmed, ersetzt durch vom ernannte Kader und radikale Extremisten, hat die Kirche institutionell enthauptet und unfähig gemacht, ihre eigenen Gläubigen zu verteidigen. Premierminister Abiy Ahmed trägt die direkte, persönliche und unausweichliche Verantwortung für diese Verbrechen. Seine Regie versäumt nur, orthodoxe Christen zu schützen. Sie koordiniert, ermöglicht und Shojami schützt arg die Täter. Trotz unwiderlegbarer Videobeweise, dokumentierter Massaker, wiederholter pastoraler Appelle von Kirchenführern und anhaltender internationaler Warnungen hat Abiy Ahmed keine nennenswerten Maßnahmen gegen einen Täter ergriffen. Diese Straflosigkeit, meine Damen und Herren, ist keine Nachlässigkeit. Es ist vorsätzliche Politik. Sein gewaltsames Eingreifen in die interne Verwaltung der äthiopisch-orthodoxen Tewahedo-Kirche durch die Einsetzung loyaler Bischöfe, die Zerschlagung der kanonischen Autonomie und die extremistische Kontrolle ist ein kalkulierter Akt institutioneller Sabotage. Dessen Ziel ist es, die Kirche als Säule der äthiopischen Zivilisation, Identität und des Widerstands zu neutralisieren. Das ist keine Regierungsführung. Es ist Verfolgung durch die Staatsmaschinerie. Dieses Vorgehen spiegelt die Methoden totalitärer Regime im Laufe der Geschichte wider, die versuchten, ein Volk zu vernichten, indem sie zuerst dessen Glauben...

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1: Aber ich kann mir jetzt auch nicht vorstellen, dass jemand mega ein Problem mit mir hat. Weil ich jetzt nicht das Gefühl habe, ich bin so eine Persönlichkeit, die mir ein grosses Problem damit hat. Ausser ich verschlafe Termine und so. Das ist so. Es ist mir aber gleichzeitig auch nicht so mega gut gegangen. Und dann so ein bisschen Kombination von sich selber isolieren und dann irgendwann auch nicht mehr aus dem Haus müssen gehen, weil man ja irgendwie neu mit hin muss. Life ist für mich wirklich einfach, und das habe ich wirklich mir probiert im letzten halben Jahr so bewusst irgendwie, dass mir so ein bisschen einzutrichtern, so life, it's just having fun.
2: Willkommen bei Helvetica, der Sendung über Musik aus der Schweiz. Ich bin Adrian Hünicke und in jeder Ausgabe rede ich mit einem Gast aus der Musikszene von hier. Musikerinnen, Veranstalterinnen, Labelleute, Journalistinnen, Menschen, die etwas zu sagen haben. Was uns verbindet, ist eine Frage, die uns durch die nächste Stunde begleitet. Kein klassisches Interview, sondern ein Gespräch auf Augenhöhe. Direkt, ehrlich und neugierig. Schön, bist du dabei. Mein heutiger Gast ist der OG Florin. Der OG Florin ist Musiker aus der Innerschweiz, aus Zug, to be exact. Er veröffentlicht seit 2018 im Eigenverlag seine Musik. Wie sein Name schon verratet, macht der Florin Hip-Hop, aber irgendwo zwischen Lo-Fi, Left-Field und Indie. Trotzdem ist er schon mehrmals ins Eifel eingeladen worden, hat in der Reality-TV-Show Battle Mansions mitgemacht und neuerdings in Zürich. Einen GDS Awards hat er übrigens auch schon gewonnen, nämlich für sein letztes Album «I Love You». Da ist er.
3: Diesen Monat habe ich mich extrem gefreut auf meinen Gast, auf den OG Florin. Wir haben eigentlich schon am Mittwoch abgemacht. Dann hast du aber verschlafen. Zum Glück bist du jetzt heute da. Und du hast vielleicht auch gescheiter, weil am Mittwoch bist du ein bisschen recht müde gewesen. Dann ist es besser. Bist jetzt heute ein bisschen ausgeschlafen da. Und ja, vor allem ist auch heute noch die neue Song zusammen mit der Melodiesymphonie rausgekommen. Da habe ich jetzt auch noch hören können. Und da bin ich eigentlich diesbezüglich auch voll up to date, wie deine Musik momentan tönt.
1: Yes.
3: Sonst wäre ich noch auf dem Stand 2. Wann ist dein letztes Album rausgekommen? 23?
1: Ende 23, ja voll. Voll, genau im November 23.
3: Und ich habe mir heute gedacht, wir reden so über Produktion oder über Produzieren. Mhm. Da finde ich mir recht spannend gelebt bei dir, da hast du sicher einiges dazu zu sagen.
1: Ja.
3: Und natürlich einfach auch ein bisschen über deinen Werdegang und was so kommen wird und so. Aber eben fangen wir vielleicht mit dem ein bisschen an. Wie hat das Ganze angefangen mit Produzieren? Ich glaube, du hast mir das mal so kurz erzählt, als wir uns mal kennengelernt haben, dass dein Vater, glaube ich, Musiklehrer oder so ist oder war. Genau. Und dass das so irgendwie angefangen hat.
1: Also so ein bisschen das Lebenswerk von meinem Vater ist so ein bisschen, er hat früher Kinder- und Jugendchor geleitet und aus dem heraus ist dann irgendwann hat er mal Musicals für sich entdeckt und dann hat er eigentlich eine von der ersten oder eine von der wenigen Musicalschulen in der Schweiz gegründet. Und das ist auch immer noch so ein bisschen sein, also er ist jetzt langsam im Pensionsalter und er ist jetzt so ein bisschen am schauen, dass er irgendwie gewisse Sachen abgeben kann, aber das ist immer noch so ein bisschen sein Baby. Und nebenbei hat er immer noch, weil das halt so geldmässig auch nicht irgendwie mega krass jetzt abgeworfen hat, er nebenbei immer noch als Musiklehrer gearbeitet. Und hey, vor allem für das, für den Unterricht und für gewisses Zeugs auf, nehmen, hat er sich mal das Logic Pro X gekauft gehabt. Dann bin ich so vielleicht so 14, 15 gsi und habe damals noch keinen eigenen Laptop gehabt. Und dann bin ich so in die Wohnung runtergeschlichen, wenn sie am Fernsehen schauen sind, und habe irgendwie aus dem Kästchen raus seinen Laptop geklaut und bin in den Keller runtergegangen und habe dann irgendwie probiert Beats zu machen. Und ich habe aber irgendwie noch keine Ahnung gehabt, also einfach irgendwie ein paar Töne eingetippt und
3: aber du hast wirklich alles selber sich angeeignet.
1: Genau. Irgendwann habe ich dann mal so ein YouTube-Video gesehen, so, irgendwie, wenn man samplen tut und so in Logic rein. Und dann habe ich so dann irgendwann so ein bisschen Hip-Hop-Beats, so ein bisschen Sample-based Hip-Hop-Beats
0: produzieren. Ja. Und hast du aber irgendwie deinem Vater mal erzählt, dass du sein Logic benutzt hast?
1: Ja, das sicher, schon. Das tut, also ja. Er hat das natürlich auch voll easy gefunden. Also das ist immer supported worden. Ja. Irgendwie.
0: Und hast du ein bisschen Einfluss gehabt von ihm oder von deinen Eltern?
1: Ich glaube, der einzige Einfluss, also was natürlich aber die Privilegien von irgendwie immer Instrumente daheim haben, Zeugs daheim haben, das war definitiv ein grosser Einfluss gewesen, mein musikalischer Werdegang. Aber ich glaube, sonst so vom musikalischen Stil war es so ein bisschen gewesen, irgendwie definitiv nicht das, was die Eltern irgendwie hören. Also meine Mutter ist mega ABBA-Fan, kann ich mittlerweile auch sehr, sehr so schätzen, wertschätzen, aber ja, damals war das nicht meins gewesen. Und so die ganze Musical-Welt ist jetzt auch nicht so meine Welt. Von dem her, ich glaube, dort eher nicht so, aber halt eben so, wenn das Instrumente immer rum gewesen sind und das wie irgendwie so, dass man die Möglichkeit hatte, zum in Unterricht zu gehen, so das Instrument auch lernen.
0: Und dann hatte ich dort mit 14, 15, hatte ich dort schon den Hip-Hop-Bug gebissen gehabt, oder wie
1: hat es dir gelungen? Ja, schon ziemlich damals. Also ich bin dort voll so, ich bin so Wu-Tang-Fan. Ich bin mittlerweile viel, viel offener als ich damals war. Ich glaube mit so 13, 14, 15 war ich fast so ein bisschen ein Old-Head gewesen. So ein bisschen so, ja, nein, weißt du, noch so aus den 90er Jahren, das ist so der echte Hip-Hop. Und so ein bisschen auf dieser Schiene. Und so darum auch noch so Boom-Bap-Beats irgendwie gemacht und eben viel Wu-Tang gelost. Ja. Und darum auch so ein bisschen Choppy-Beats, so ein bisschen, manchmal so ein bisschen Off-Tune. So.
0: Und dann hast du dort, wo du bist irgendwie in der Zug aufgewachsen, oder?
1: Ja, also voll, also in Zug selber.
0: Ah, okay. Und dann hast du dort, bist du so ein kleiner Klick gewesen, der auch Hip-Hop gelost hat, oder wie bist du denn dort sozialisiert worden?
1: Hey, also in Zug ist ja so, es hat jetzt nicht wahnsinnig viele so Subkulturen in Zug. Es ist jetzt nicht so mega, ich habe das Gefühl, so ein das Problem ist halt, dass die Anfangs 20-Jährigen, die gehen so ein weg, weil sie dann halt irgendwo anders gehen studieren, weil in Zug hat es keine Unis. Mhm. Und durch das hat es halt, es hat schon viele junge Leute, die dann auch vielleicht ein bisschen etwas machen, aber ich glaube, die dann so Szenen noch so ein bisschen treiben, das wären da dann eher so ein bisschen die, I don't know, 18 aufwärts, ja. Das hat es nicht so gegeben. Aber was mega geil ist, so ein bisschen eine Skate-Szene.
0: Ja.
1: Ich bin darum, also dort, ich bin so von 9 bis 16 oder so, bin ich eigentlich jeden Tag im Skatepark gewesen. Und dort ist schon auch viel Hip-Hop irgendwie
0: gelesen. Ich meine jetzt einfach so, wie was deine Kollegen so gelesen haben. Die, ja, die haben Hip-Hop gelesen.
1: Mal schon. So ein bisschen das. Hey, also ich meine, es war auch mega so Zeit von so DJ Antoine und so. Ja. Viel um mich herum gesehen, aber das hat mich wirklich gar nicht so interessiert.
0: Ja. Und eben, wie bist du auf die Idee gekommen, selber Musik zu machen? Oder wirst du dann.
1: Also so irgendwie so Rap-Texte schreiben, das habe ich schon mega früh angefangen. Also das habe ich auch so mit so, ich würde so sagen, 10, 11 oder so. Einfach so for fun, irgendwie so irgendetwas.
0: Und hast du nicht einen Schweizer Einfluss gehabt, also das Vorbilder?
1: So, ja, der Jimma, natürlich. Also den habe ich irgendwie cool gefunden. Und dann habe ich schon auch irgendwie so viel halt Ami-Rap gehört und das irgendwie cool gefunden. Und wie so, wie gemerkt, so, hey, mein Englisch ist nicht, was es könnte sein.
0: Ja.
1: Und dann halt irgendwann angefangen auf Schweizerdeutsch zu schreiben und gefunden, wow, das ist eigentlich auch
0: gut, das macht cool. In der Schweiz macht es dann schon irgendwie Sinn, also es gibt die Tätigen, die auf Englisch rappen, aber irgendwie früher oder später switcht es dann auch auf Schweizerdeutsch, weil in der Schweiz wartet, glaube ich, niemand darauf, dass ein Schweizer auf Englisch rappt, weil für das gibt es ja genug englischsprachige. Also von dem macht es dann irgendwie auch Sinn, so das schweizerdeutsche
1: das
0: Ding.
1: Das habe ich auch immer gedacht. Ich habe wie auch schnell gemerkt, ich kann mich besser ausdrücken. Ja. Ich glaube, so ein lustiger Punkt ist noch gewesen, haben wir mal müssen in der ersten oder der zweiten Kante oder so, haben wir müssen in der Schule einen Rap schreiben, so in einer Gruppe, whatever. Und unsere Lehrerin hat uns halt einfach so 3 Beats gegeben, die wir hätten können auswählen. Ich habe gedacht, hey, die sind alle weg, ich mache einen eigenen Beat. dann habe ich dort irgendwie einen eigenen Beat gemacht, wirklich alle Texte für unsere ganze Gruppe irgendwie geschrieben. Und einfach so, oh ja, du musst jetzt das rappen und so und du musst das so und so.
0: Okay.
1: Bei dieser Arbeit haben wir wirklich einen Sechser bekommen und dann habe ich so gefunden, so, okay, vielleicht liegt mir das ja.
0: Ah, okay, gut.
1: Hey, so, und ich habe immer irgendwie Gitarre gespielt, durfte in den Gitarrenunterricht gehen und das aber immer so ein bisschen nebenbei, also irgendwie am X, keine Ahnung. So, ich weiß nicht, Sixto Rodriguez, kennst du den?
0: Ja, genau.
1: Sugarman.
0: Ja, genau.
1: Ich war ein Fan von dem und einfach auf der Gitarre mehr das gespielt. Ja. Während mich aber so Hip-Hop auch immer noch mega interessiert hat. Und dann irgendwann so, ich glaube, mit 18 oder 19 mein erstes so Album in Anführungs- und Schluss gemacht, der kleine Brüder. Und dann so nachdem habe ich dann relativ schnell gemacht, jetzt habe ich eigentlich wie so ein bisschen gesagt, was ich will sagen auf so Oldschool-Beats. Und dann so gemerkt, ich spiele ja eigentlich schon recht lange Gitarre. Das könnte man ja auch irgendwie. Ich habe wie die Connection gar nie gesehen zwischen selber meine eigene Musik machen, die ich selber schreibe. Mhm. Das war für mich immer einfach Rap-Texte über Beats. Und dann habe ich wie gemerkt, vielleicht könnte ich diese Skills auch anwenden auf irgendwie Lieder schreiben mit der Gitarre. Und dann würde mich das mehr anfangen interessieren. Und so ein bisschen so bin ich dann das abgerutscht, was ich jetzt mache.
0: Eben, wenn man deine Diskografie durchlässt, dann merkt man irgendwie schon ein bisschen, dass eben am Anfang an straight Hip-Hop in dem Sinn und dann immer mehr so ein bisschen, schwierig zu bezeichnen, was du heute für Musik machst, eben gerade jetzt der allerneueste Stand zusammen mit der Melodie-Symphonie, das ist ja nicht mehr irgendwie das, wo du angefangen hast, es ist ja auch nicht mehr irgendwie wirklich, sagen wir, so ganz pure Hip-Hop, es geht irgendwie so ein bisschen Indie, Hip-Hop, whatever, es ist irgendwie Popmusik, würde ich jetzt einfach mal sagen, rein.
1: Ja,
0: ich finde, es hat fast so ein bisschen Mac DeMarco. Kannst du Mac DeMarco?
1: Ja, sicher,
0: so ein bisschen der Groove auch noch so. Oder eben, du singst ja dann auch, das finde ich auch recht spannend. So. Wie hat denn die Entwicklung stattgefunden? Eben, gut, hast du das jetzt beschrieben, wie dann plötzlich gemerkt hast, ich kann ja Gitarre auch drin reinnehmen. Oder wie bist du denn auf die Idee gekommen, zu singen und so?
1: Hey, ich habe irgendwie immer das, wie ich gesagt habe, so Sixto Rodriguez.
0: Ja.
1: Und ich habe dann die Lieder schon am X auch irgendwie gelernt singen und ich habe dann auch mitgesungen und das ist für mich aber wie immer mehr so ein Hobby, so ein Zeitvertrieb gsi. Ich habe jetzt nie irgendwie das Gefühl gehabt, ich will so Covers aufnehmen. Das hat mich nie interessiert, aber ich habe einfach immer schon irgendwie gern gesungen.
0: Mhm.
1: Und dann habe ich einmal, von so einem Sixto Rodriguez Song ein schweizerdeutsches Cover gemacht.
0: Ja, geil.
1: Und, also das habe ich aber nie veröffentlicht. Und dann, ich glaube, das war für mich so ein bisschen, ich glaube, so das erste Mal gewesen, wo ich auch etwas anderes produziert habe, als nicht Hip-Hop war. Und hey, irgendwie dann das war nicht gezeigt und irgendwie positives Feedback. Und ich glaube, vielleicht hat es mich auch den Musikgeschmack ein bisschen verändert. Früher habe ich halt auch sehr viel Hip-Hop gehört. Und dann, ich meine, ich höre immer noch viel Hip-Hop, aber auch viel anderes Zeugs. Und das ist irgendwie so, einfach so das Bedürfnis gehabt, von fuck, ich will eigentlich auch anders machen.
0: Ja.
1: Das ist alles geil. So.
0: Ja. Eben, das gefällt mir jetzt bei dir besonders, dass du eben so viele verschiedene Stile hast und so ein bisschen alles ausprobierst. Wenn man jetzt zum Beispiel beim letzten Album hört, dann hört man, also ist das so etwas so verspielt, mir kommt es fast ein bisschen vor, man sieht es auch auf dem Cover irgendwie, so das Zimmer, das chaotische Zimmer, das Kinderzimmer irgendwie, so ein bisschen, das ist wie ein Kind, das am Spielen ist und einfach so ein bisschen am Ausprobieren ist und so, es ist mir eigentlich egal, was die Leute denken, ich probiere einfach mal einfach wild aus und so. Der Approach, oder?
1: Ich glaube, das ist, der Approach ist mir schon immer recht wichtig gewesen. So, also ein bisschen der DIY.
0: Ja, das sowieso.
1: Also ich habe auch immer gerne Sachen selber rausgefunden. Ich habe es nicht so gerne gehabt, wenn wie jemand kommt und sagt, du musst es so machen.
0: Mhm.
1: So, also ich meine, ich glaube, mittlerweile habe ich das auch sicher gelernt, dass es in gewissen Bereichen das auch nützlich kann sein, wenn man sich jemand bezieht. Aber ich glaube, gerade als Kind, wenn man jetzt ganz weit zurück, ich bin schon, glaube ich, recht stur gewesen. Also so, ich habe Zeugs können, aber irgendwie nicht, ich wollte es selber rausknübeln. Und irgendwie so, den Approach mache ich auch immer noch gerne bei Musik. So.
0: Mhm. Eben deine Produktion oder das Produzieren, was ich eben recht interessant finde, der DIY-Style und auch ein bisschen so das Bedroom-Producing. Ich meine, wenn man das jetzt vergleicht mit Leuten, die irgendwie ganz teure Studioaufnahmen machen und so, das ist das schon völlig ein anderer Approach. Aber ich nehme mal an, du überleist dir ja auch irgendetwas, oder?
1: Hey, mega, mega. Also ich meine, einerseits, so, das ist natürlich auch aus einer ich versuche weniger englische Wörter zu verwenden. Aus einer Necessity, was ist jetzt das?
0: Aus einer Notwendigkeit.
1: Aus einer Notwendigkeit, genau. Aus einer Notwendigkeit aus entstanden. Dass ich hätte ja das Geld nicht gehabt, um in einem Studio irgendwie etwas produzieren zu lassen. Ich habe nicht mal das Geld gehabt, um mein Zeug irgendwie mischen lassen. Dann war es halt irgendwie so, es muss jetzt so verheben, wie es jetzt hat. Und gleichzeitig habe ich dann wie probiert, das halt so ein bisschen mehr einzubauen, dass es halt auch das wirklich auch bewusst dann halt auf den DIY-Aspekt rausgeht. Extra mal finden so, wow, da noch ein bisschen mehr rauschen.
0: Ja, ja.
1: Da noch ein bisschen.
0: Ja, eben, das hat eigentlich.
1: Noch ein bisschen kaputter Töne.
0: Wo ich Wu-Tang Clan das erste Mal gehört habe, wenn es 1994 war, das rausgekommen ist, da habe ich gefragt, was ist das für ein Scheiß? Weil das ist wirklich eben, von der Produktion her, ist das damals wirklich etwas ganz Neues gewesen, eben so also distorted und ein bisschen fucked up. Ich meine, das hat es damals nicht gegeben. Heute merkt man das fast gar nicht mehr, wenn man das hört. Yeah. Aber das ist dort dann auch so ein bisschen etwas, dass der Reason wirklich wie einen neuen Produktionsstil salonfähig gemacht hat. Und darum finde ich es noch lustig, dass der Wu-Tang Clan so einen wichtigen Einfluss für dich war und du jetzt auch so ein bisschen, ja, ein bisschen abgefuckten Produktionsstil irgendwie hast. Wie ist denn jetzt, wenn du mit dem Kevin, mit der Melodiesinfonie zusammen schaffst?
1: Hey, das war nochmal ganz ein anderer Approach als natürlich das eigene Schaffen. Mm. Also durch das, dass er halt irgendwie ein Drummer ist, ist wie amig schon so die Rollenteilung so ein bisschen klar gewesen, dass er sicher mal Beats einfach irgendwie leitet. Ich kann manchmal mal so ein bisschen, weißt du, irgendwie ein bisschen etwas vor Beatbox und so könnte man das doch irgendwie machen. Und da haben wir eigentlich noch viel so mit den Drums irgendwie angefangen und dann einfach irgendwie Zeugs drüber geleitet. Und was ich jetzt noch spannend gefunden habe mit ihm, ist, ich bin sonst viel mehr, oder gerade beim Treffpunkt-Album, also beim vorletzten Album und jetzt so beim letzten Album, habe ich viel eigentlich die Songs wie im Vorhinein geschrieben mit der Gitarre oder was auch immer, dass ich wie eigentlich so das ganze Arrangement schon ein bisschen hatte, bevor ich angefangen habe aufzunehmen. Und bei ihm war es jetzt mehr so ein bisschen, dass wir so ein bisschen die Instrumentals aufgebaut haben. Und dann wie eigentlich auf eine vorgegebene Struktur nachher vom Instrumental habe ich nachher Texte darüber geschrieben. Also zum Teil auch wirklich so, dass wir am Tag mal irgendwie wie so gerade etwas aufgenommen haben, weil es gerade irgendwie so halber Freestyle irgendwie rausgekommen ist. Dass wir dann am anderen Tag nochmal nicht gegangen sind, so, bei dieser Passage braucht es jetzt auch noch irgendwie ein bisschen Text, da muss ich jetzt auch noch irgendwie etwas schreiben. Voll, das ist so ein bisschen, ich glaube, dass wir zuerst so ein bisschen die Instrumentals aufgebaut haben und dann auf dem so ein bisschen aufgebaut, das ist jetzt so ein bisschen der different approach, den ich jetzt damit selber.
0: Und dann von der Soundästhetik her, also, ich meine, ich habe jetzt nur ein Lied gehört vom Album, das kommt, hat es dann ein bisschen weniger einen Lo-Fi-Ästhetik? Oder wie ist denn am Kevin? Also wenn ich kenne natürlich am Kevin und Melodiesinfonie seine sonstigen Sachen, die sind natürlich schon nicht gleich wie deine mich, Produktionen.
1: Was für mich ein First war, ist, dass wir das Zeug professionell haben mastern lassen.
0: Ja.
1: Wie heisst das? Powerplay.
0: Powerplay.
1: Studio.
0: Genau. Okay.
1: Im Riton Powerplay Studio haben wir das Master.
0: Eben, du hast deine Sachen bisher nicht mastern lassen. Ja. Das ist selber.
1: Ich habe ein Sketch-Cassette-Plugin über das Master drüber.
0: Okay.
1: Tape-Emulation über das Master und Call it a Day. Nein, aber das ist jetzt für mich auch so etwas gewesen, wo ich so gemerkt habe, ich glaube jetzt für das nächste Album wäre das definitiv auch ein Schritt, den ich dann würd machen würde. So. Aber ich glaube, sonst haben wir einen ähnlichen Approach von einfach irgendwie so ein bisschen die Instrumente so aufnehmen, wie sie halt gerade sind. Nicht zu viel Gedanken machen über Mikrofonplacement. Einfach mal so ein bisschen, wie es reinkommt, nimmt man es mal auf
0: Nicht so wie der, ich habe kürzlich wieder mal Trevor Horn, was nicht, ob der etwas sagt, ein Produzent aus den 80er Jahren, zum Beispiel Yes produziert hat. Ja. Und ich meine, das ist dann so krass produziert. Ich meine, das ist fast zu clean alles. Ja, ja. Ich meine, das ist eine aufwendig, die Studios. Also, wenn man also Produktionen haben dann Hunderttausende von Dollar gekostet. Ja. Das ist natürlich eben, ist meinst, fast zu fest dann im Detail irgendwie. Ja,
1: und mit dem Geo3 abmessen, wo die Mikrofon ja, jetzt anstellen.
0: Und irgendwie 50 Mikrofone für ein Hi-Hat und so. Oder? Genau. Das ist dann meistens ein bisschen sehr übertrieben.
1: Ja,
0: oder?
1: Ja. Aber ich glaube, was schon viel ausmacht, ist der Drum-Sound von Kevin, was sich halt durchs Ganze, durchzieht und wo sicher qualitativ einfach gut aufgenommen ist und gut tönt. Und wahrscheinlich zum Teil noch ein bisschen besser tönt als die irgendwelche Drum-Samples, die ich dann vielleicht halt manchmal reingezogen habe und verwendet habe.
0: Und noch schnell zu dem, wie sind ihr denn überhaupt aneinander gekommen? Oder wie habt ihr euch kennengelernt oder und dann herausgefunden, wie wir zusammen Musik machen?
1: Ich habe vor so lange ist es jetzt auch nicht her, 5-6 Jahre oder so, nachdem ich das Treffpunkt-Album released habe, oder EP, was auch immer, das war damals noch sehr DIY noch gewesen, dort. Irgendwie, ja. Auf jeden Fall, nachdem bin ich mal in so einem kleinen Lokalradio gewesen, und wo also regelmäßig so ein bisschen Hip-Hop bin,
0: ja, es gibt in Luzern gibt's dreifach, oder?
1: Aber
0: ja,
1: das Zug ist...
0: Als Zug.
1: Die haben aber das Zug in der Galvanik, ihre Sender.
0: Ja, irgendwie mit vier oder so etwas?
1: Jam on Radio. Ja. Genau, Jam on Radio bin ich gewesen. Und dann hat mich der Rap Nose, der dort das moderiert, hat mich damals gefragt, mit wem von der Schweiz ich gerne würde ein Collab machen, oder mit wem von der Schweiz ich mir vorstellen könnte, zusammenarbeiten. Und ist dort irgendwie einfach so, als erstes, ich habe einfach irgendwie gefunden, Melodie-Symphonie wäre noch cool. Ich weiß nicht, ob ich gerade irgendwie am Tag vorher irgendwie ein Video von ihm gesehen habe. Und dann hat er mir irgendwie, ich sehe es eine Woche später oder so, hat er mir gefolgt auf Instagram, dann mir ein DM geschrieben, irgendwie, dass er das Album cool gefunden hat. Und dann habe ich gefunden, so, yeah, oh, what the fuck, okay.
0: Aber, also so, aber ich immer noch, hat die Radiosendung nicht gehört? Oder ist
1: ich glaube es aber nicht. Ich weiß aber nicht, ob der Steve, also der Rap Nose, ihm wie so ein DM gemacht hat. So, hey, check den mal ab.
0: Ja.
1: So, hey, der hätte ich irgendwie erwähnt. Auf jeden Fall ist es, oder ob das per Zufall...
0: Ja, vielleicht war es eine göttliche Fügung gewesen.
1: Vielleicht ist es eine göttliche Fügung. Und dann haben wir uns einmal getroffen gehabt, zum Musik machen, und das war vor 4-5 Jahren gewesen. Und dann war es irgendwie cool gewesen und so, und dann haben wir uns aber eigentlich sind wir dann einfach so Insta-Mutuals gewesen, haben ab und zu mal reagiert auf gegenseitige Stories, dies, das. Und irgendwann, so nach Corona, haben wir dann, das muss vor irgendwie 2 Jahren gewesen sein oder so wahrscheinlich, haben wir dann mal gefunden, so, hey, gibt es wieder mal eine Session? Und dann ist Seaside entstanden. Also unser erster Track, den wir dann zusammen, wirklich innerhalb von irgendwie 2 Sessions. Ich habe irgendwie die Chords auf der Gitarre irgendwie schon gehabt, und wir haben dann in der ersten Session so das Instrumental aufgenommen und, glaube ich, schon den ersten Teil vom Text. Dann in der zweiten Session mal einfach noch den zweiten Teil vom Text aufgenommen. Und dann hat er mich gefragt, ob ich auf seiner Tour, auf seiner Softboy-Tour, Gitarre spielen für ihn, in seiner Band. Und dann habe ich gefunden, so, hey, ja, mega cool. Und dann habe ich gefunden, so, ja, ich weiß aber nicht, ob ich da mitmache. Und er hat so gefunden, so, hey, voll easy, so, das ist jetzt nicht so. Dann sind wir irgendwie zusammen auf Tour gegangen, auf Kopenhagen sind wir gespielt und auf Berlin und dann auch in der UK. Das hat Kevin irgendwie eingefädelt. Und ja, the rest is history. Ja. Also, und für das Album ist es dann nicht so gewesen, dass ich vor einem Jahr etwa habe meinen Job verloren, kann man sagen. Also ich habe in einem Laden geschafft und der Laden ist zugegangen.
0: Ja, okay.
1: Also so, ich habe nicht irgendwie ein Seich gemacht und bin geschmissen worden. Und ich habe dann wie einfach gefunden, so, ja, irgendwie habe ich jetzt gerade gar nicht so Lust, einen neuen Job zu suchen. Und wie auch gewusst, ich so, ja, okay, ich habe so ein paar Konzerte, irgendwie komme ich schon durch. Mhm. So, irgendwie, so irgendwie lange das Geld gerade. Und dann habe ich aber wie auch gerade gewusst, ich will wie aber auch gerade etwas wie wieder angehen. Ich habe dann am Kevin geschrieben und gefragt, was er so macht. Was war das damals? Dann April 2024. Und er hat gefunden, er hat Zeit. Dann haben wir mal einfach uns zwei Wochen blockiert und sind mal zwei Wochen ins Studio gegangen. Das war dann so der Startschuss vom Album. Dann haben wir in diesen zwei Wochen vielleicht so ja, zwei Songs produziert. Oh, okay. Und mehrere schon angefangen. Voll. Und so ist das dann entstanden.
0: Und jetzt planen wir dann auch nochmal Live-Gigs zu machen?
1: Genau, also das ist jetzt schon recht viel, ist auch schon ein bisschen
0: gebucht. Ah, okay.
1: Also es ist eigentlich so ein bisschen geplant, so ein bisschen eine Tour, dass wir sicher zusammen unterwegs sind bis Ende Jahr. Und dann werden wir dann wahrscheinlich auch wieder so ein bisschen unsere, also er wird weiterhin bei mir Schlagzeug spielen und ich werde weiterhin bei ihm Gitarre spielen und wir werden weiterhin sehr gute Freunde bleiben, weiterhin miteinander Musik machen. Aber es ist jetzt so, dass wir in diesem Jahr so ein bisschen fokussen darauf, so hey, unser gemeinsames Projekt, ja. Dann haben wir beide wieder so unseren Plan.
0: Genau, dann gehen wir wieder separate Wege.
1: Genau.
0: Und wegen dem Produzieren nochmal vielleicht noch schnell, was sind denn sonst so noch für Einflüsse, oder wer hat dich so noch beeinflusst oder beeinflusst dich?
1: Hey, wie du vorher schon gesagt hast, Mac DeMarco, es gibt so das eine Video von ihm, wo er irgendwie so ein bisschen einfach über sein Leben erzählt. Und dann ist er, das, aus dem Video ist so der mega bekannte, funky Groove, den er irgendwie zeigt auf dem Kompi und er sagt so, yeah, this is just garbage, I just have that laying around.
0: Yeah.
1: In diesem Video ist er so in seinem Studio inne und irgendwie so ein bisschen überall so ein bisschen Analogie und er findet so, ja, er hat halt irgendwie gemerkt, ja, er fühlt sich einfach wohl in seinem Studio irgendwie da Musik machen und irgendwie, ja, habe ich, das hat irgendwie so, es klingt jetzt mega simpel, aber für mich hat das irgendwie so ein bisschen einen Akkord gestrungen und gefunden, wie so, ah ja, das ist eigentlich das Simple Life, ein bisschen können Studiomusik machen. Hey, und sonst habe ich mega, also ich glaube immer wieder so, ich höre mich so ein halbes Lied und dann bin ich wieder so, oh mein Gott, das ist so geil, ich muss das irgendwie so machen. Also irgendwie, gerade heutzutage irgendwie, wo so all die krassen irgendwie Produzenten, die dann den Shit so mega überproduzieren, kommen, finde ich eben wie dann gleich auch spannend. Irgendwie so ein A.G. Cook oder so. Dann so mega alles so ja einfach so in your face und so alles so irgendwie so
0: also ein bisschen sehr laut oder und so
1: genau ja. Finde ich irgendwie dann auch spannend so das im Vergleich zu meinem Zeugs anzuschauen, wo eher dann so ein bisschen rudimentär ist. Ich bin auch von mir, wie könnte ich irgendwie jetzt da so ein bisschen Zeugs incorporieren. Ja, das finde ich immer eine schwierige Frage, so, was mich beeinflusst. Was ist jeden Tag etwas?
0: Ja, ja.
1: Habe ich das Gefühl, es ist so jeden Tag, wow, das finde ich mega geil. Zeitlang eine hohe Michael Jackson Phase gehabt.
0: Okay.
1: Von ihm so mega, so die, wo er so seine Demos macht, wo er so nur so beatboxt und so jihihi. Da habe ich gefunden, wow, fuck, das ist hure geil. Oder irgendwie so da hure geile Rhythms. So.
0: Gut, schlussendlich hat er natürlich auch mit krassen Produzenten, also vor allem mit dem Quincy Jones natürlich.
1: Jones
0: ist natürlich dann die oberste Liga, ja, oder wie dann die dort
1: voll.
0: Die Sachen aufgenommen haben. Ja.
1: Voll. Also ich glaube, ich könnte jetzt ganz viel so von diesen klassischen irgendwie aufzählen. Wow, J.D., das ist noch geil gewesen.
0: Und wie siehst du dich denn so in der Schweizer Hip-Hop-Welt oder Szenen so?
1: Ich finde es lustig, weil ich glaube, ich habe ein bisschen meinen Platz. Also ja, an der letzten Cypher auch Autist geworden. Und dann finde ich, dann ist man eigentlich schon so ein bisschen in der Hip-Hop-Szene
0: okay. Drin. Wer hat die dort Autist? Könnte ich nicht nur schnell reingeschaut haben. Ah, okay.
1: Aber das sagst du
0: ja. Ja, dass du zurückdissen könntest, oder?
1: Ja, voll. Ich kann ja den irgendwie, ja, finde ich... Jetzt aber auch nicht so gepackt. Aber ich glaube, so...
0: Eben vielleicht gewissen passt es dann nicht so ganz in den Kram, oder?
1: Wahrscheinlich nicht, weil ich dann halt auch noch anderes Zeugs mache. Mm. Ich glaube, wenn Leute... Ich hätte es vielleicht, als ich so 15 war, hätte ich es vielleicht auch nicht so cool gefunden. Hätte ich vielleicht auch gefunden, so, ja, aber was machen, der macht ja noch R&B und ja. Macht ja noch, das ist ja gar kein Rap. Und
0: dann nennst du dich noch OG, oder?
1: Genau, ja. Das ist ganz schlimm. Ja. Ja, ganz schlimm. Also ich kann mir so vorstellen, dass es vielleicht gewissen ein Dorn ist. Aber ich kann mir jetzt auch nicht vorstellen, dass jemand mega ein Problem mit mir hat. Also weil ich jetzt nicht das Gefühl habe, ich bin so eine Persönlichkeit, die mir ein grosses Problem damit hat. Ausser ich verschlafe Termine und ja. So, das ist so, ich
0: glaub, das gut, das gehört dazu als Musiker oder und als Rapper sowieso,
1: genau.
0: Oder
1: ich meine. Aber gleich finde ich so, hey, ich gehe gerne irgendwie, also Pablo hat mich jetzt auch dieses Jahr wieder eingeladen, zum Asaifu gehen, und ich würde definitiv gehen, ich finde es irgendwie lustig und ich höre auch immer noch mega viel Hip-Hop und ich höre auch, was abgeht bei den anderen Schweizer Rappern, was die so droppen, darum, ja, vielleicht kommt auch irgendwann wieder mal ein kleines Hip-Hop-Tape. Ich glaube, es gibt mir wie so eine Sicherheit von irgendwie, ich weiss, so in dieser Szene könnte ich immer wieder andocken. Also kann ich wie immer andocken,
0: ja, das Gefühl.
1: So.
0: Und dort mit Kollaboration, gut, hast du schon mit dem Luke hast schon Sachen gemacht, oder?
1: Ja. Ich habe für das letzte Album, ich bin so ein Spezialist in so Leute schreiben, ob sie Bock hätten auf ein Feature. Ja. Und dann sind sie meistens so, wow, ja, voll geil. Und nachher melde ich mich nie, will ich es dann wieder verhängen oder so, oder will ich dann wieder irgendwie anders. Oder
0: wie sagt man dem? Das ist nur noch so höhere Stufen als Ghosten, wenn man jemanden an und nachher melden muss
1: ich
0: mich.
1: Ich hoffe jetzt mal, dass mir das niemand von diesen Personen übernimmt.
0: Ich glaube, das ist auch so etwas, wo Musiker eher bekannt dafür sind, oder?
1: Mir ist das auf der anderen Seite natürlich auch schon oft passiert, dass mir jemand schreibt, hey, wow, bla bla bla, und dann ist mir, ja, voll cool, und dann findet man vielleicht sogar noch so, wow, ja, okay, in dem Fall schauen wir bald mal, dass wir mal eine Session haben. Und dann vergesst es auch beide Seiten ein bisschen. Also, ich glaube so. Aber ich habe
0: das hätte der Miles Davis und der Prince auch wollen und haben es am Schluss endlich nicht geschafft, oder?
1: Also Namen, ich hatte zum Beispiel den SGB von Bern.
0: Ja, den kenne ich nicht.
1: Es ist ein junge Rapperin, so junge, die ist etwa gleich alt, wenn ich wahrscheinlich vielleicht beziehe, von Bern. Ihr habe ich mal geschrieben, das hätte ich eigentlich cool gefunden. Und dann hat es aber auch, ich glaube, der Track, den ich überlegt habe, hat es dann gar nicht drauf geschafft aufs Album. Darum ist das dann ja auch irgendwie ins Wasser gegangen. Aber ich fand es eigentlich schon mal lustig noch so gewisse Collabs. Ich habe eh das Gefühl, dass für mich jetzt die Zeit erst so ein bisschen am Kommen ist. Weil vorher habe ich eigentlich immer so ein bisschen alleine gearbeitet. Ich habe das auch gar noch nicht so gekannt mit anderen. Ich habe das jetzt wie so ein bisschen müssen lernen, mit anderen Leuten zu arbeiten. Oder bin das auch immer noch so ein bisschen am Lernen. Ich sehe in Zukunft schon, dass da viel irgendwie... Ich würde auch sehr gerne produzieren, einfach für andere Leute. Also Hip-Hop-Beats mache ich immer noch mega gerne.
0: Machst du einen Beats für andere?
1: Bis jetzt bin ich aber noch nie wirklich dazugekommen, aber ich würde mega gerne, also hit me up for Beats.
0: Wenn man jemanden einen Beat braucht, genau.
1: Ja, ich habe schon ein paar Leute irgendwie Beats geschickt, es hat sich dann einfach nie irgendwie etwas gegeben.
0: Wenn du so davon erzählst, denke ich, das wäre noch cool, wenn du dich mit einer Frau zusammen so eine Ballade würdest machen oder so etwas, das könnte man jetzt noch gut vorstellen irgendwie so. Aber wer, ja.
1: Hey, es gibt ganz viele talentierte Künstlerinnen.
0: Ja, und ich glaube, in der Schweizer Musikszene macht es schon Sinn, so ein bisschen zusammen Collabs zu machen und zusammen zu arbeiten und profitiert ja dann auch voneinander, oder? Also ich glaube, das macht schon Sinn. Das macht man ja jetzt auch in den letzten 10 Jahren oder so. Das Gefühl ist, dass immer mehr so ein bisschen, dass die Leute miteinander zusammenarbeiten und merken, das bringt uns gemeinsam irgendwie weiter, oder?
1: Ich glaube, mega fest. Ja. Ich glaube, in der Schweiz ist ja auch so ein kleiner Kuchen. Also ich finde es ja noch spannend, wie du vorhin gesagt hast, weil ich irgendwie so ein bisschen das Genre, ich sehe ja so ein bisschen irgendwie so ein bisschen die Hip-Hop-Szene rein, kennt dort so ein paar Leute. Mhm. Ich sehe aber auch so ein bisschen die Pop-Szene rein, kennt dort auch irgendwie so ein paar Leute. Und es ist einfach immer so, es sind so kleine Szenen und es gibt so viele Orte, wo sich irgendwie überschneidet. Und ich habe das Gefühl, es ist fast unmöglich, einander aus dem Weg zu gehen. Und wenn es irgendwie unmöglich ist, einander aus dem Weg zu gehen, dann schaffen wir am gescheitsten irgendwie.
0: Ja. Und ja gut, das ist auch für viele schwer natürlich, wie du jetzt vorher erzählt hast. Das ist, finanziell ist es natürlich schwierig, dass man irgendwie sich davon kann leben oder so.
1: Ja.
0: Jetzt momentan setzt du mal ein bisschen auf Musik oder
1: also ich glaube, ich bin jetzt schon so, ich habe jetzt schon auch gemerkt, auch für die psychische Gesundheit, dass ich vielleicht schon mal noch irgendwie einen Job, irgendwie so zwei Tage in der Woche oder so, irgendwie etwas noch wieder suchen. Ich habe das jetzt viel spannend gefunden, mal ein Jahr einfach probieren, voll drauf zu setzen.
0: Ja.
1: Aber es ist natürlich schon gewesen, so, einerseits habe ich manchmal, ich wünschte, ich wäre so voll diszipliniert und wäre so voll so, wow, jetzt habe ich so viel Zeit gewonnen, ich bin jeden Tag 8 Stunden an Musik machen. Also so, die Wahrheit ist, ich habe auch mal eine Woche lang irgendwie gegamed und
0: gut, gemacht
1: und irgendwie, oder irgendwie so eine Existenzkrise gehabt, von was mache ich da überhaupt. Und ja, da merke ich, glaube ich, schon, irgendwie tat es mir vielleicht auch gut, mal noch so zwei Tage pro Woche etwas anderes, wo ich dann durch das, wie wieder irgendwie das daheim sind, produzieren mehr kann.
0: Appreciate. Für gewisse ist das, wenn du halt dann, sagen wir, Blockade ist jetzt vielleicht das falsche Wort, aber dass dann plötzlich dann zu wenig Zeit haben zum Musik machen, ist natürlich schon ideal, wenn du das wirklich beides so ein bisschen kannst miteinander verbinden und dann noch genug ernsthaft kannst Musik machen. Ja. Wenn es dann natürlich plötzlich Musik nur noch so ein bisschen Hobby ist, dann da gibt es natürlich wenige, würde ich sagen, die dann das wirklich dann noch gut machen, oder?
1: Hey, mega, mega fest. Also ich glaube, vielleicht war es bei mir auch so ein Kombi aus, irgendwie, dass ich gleichzeitig jetzt in diesem Jahr vielleicht, oder auch in den letzten Jahren, also ich habe ja schon länger irgendwie nicht mehr 100% geschafft, irgendwie schon länger mir wirklich viel Zeit genommen fürs Musik machen. Und es ist mir aber gleichzeitig auch nicht so mega gut gegangen und dann so ein bisschen Kombination von sich selber isolieren und dann irgendwann auch nicht mehr aus dem Haus müssen gehen, weil man ja nicht irgendwie neu mit hin muss, hat man halt manchmal so ein bisschen, also manchmal nicht so gut da. Dass ich dann vielleicht zum Teil irgendwie 3 Tage daheim gewesen bin, niemand, also wie keinen sozialen Kontakt gehabt haben, außer irgendwie vielleicht meine Mitbewohner am Abend mal, aber dort dann vielleicht auch irgendwie eher so ein bisschen mich im Zimmer verzogen haben und dann das irgendwie zum Teil Tage am Stück, ohne dass ich irgendwie wirklich etwas Produktives gemacht habe, also ohne dass ich irgendwie gross Musik gemacht habe. Hey, das ist schon ich habe gemerkt, es ist einfach nicht gesund für die Mental Health und es ist wie so ein bisschen...
0: Da kommst du vielleicht noch ein schlechtes Gewissen über, dass jetzt irgendwie 3 Tage neu produziert hast, obwohl du Zeit hättest und so.
1: Du kommst in so einen Teufelskreis rein, du willst auch irgendwie nichts mehr unternehmen und nichts mehr rausgehen, weil du das Gefühl hast, du müsstest doch jetzt daheim eigentlich am Produzieren sein und etwas schaffen sozusagen, weil du bist ja jetzt selbstständig. Irgendwie und durch das gehst du nicht raus, hast aber daheim irgendwie gleich auch nicht die Motivation oder die Antriebskraft, zum wirklich irgendwie etwas machen. Und dass du so nicht richtig entspannst, aber auch nicht richtig etwas machst. Irgendwie so, einfach irgendwie auf der Bettkante sitzt und irgendwie die Wand anstarrst und findest so,
0: Ja, von dem her ist es gut, eben, wenn du zum Beispiel du davon erzählst oder andere, einfach wenn man so ein bisschen Role Models hat, wo man kann, der macht das so, der macht das jetzt mit einem 20% Job und der kann das so und so machen, gerade in der Schweiz. Hilft das natürlich, wenn man ein bisschen sieht, dass ein bisschen Lebenspläne von anderen Musikern oder Musikerinnen, wie die das auf die Reihe kriegen oder so.
1: Ja, voll, das ist mega spannend. Und das habe ich auch mega schön gefunden mit dem Kevin. Weil Kevin ist jetzt auch schon länger selbstständig und er ist wirklich so, er kann das eben. Also er geht dann so um 9 Uhr ist er im Studio. Und mit dem habe ich dann halt auch so Sessions und haben wir das auch abgemacht. Es war so, hey, morgen um 9 Uhr im Studio. Ich bin oft irgendwie erst um 20 oder 9 Uhr dort gewesen, aber es war für mich so, ich gehe aus dem Haus und

0: schreibe die Songs nicht selber, die kommen zu mir. Also ich fühle mich so, ich bin nur ein Messenger. Yeah. Nein, keine Ahnung. Und mittlerweile habe ich so ein bisschen gelernt oder so ein bisschen gemerkt, ich muss ein bisschen lernen, das Zeug auch so ein bisschen bewusst hervorzurufen. Mehr so. Und ich glaube, es war jetzt auch das erste Mal bei dem Album mit Kevin, wo ich so bewusst angesessen bin und so, hey, jetzt schreibe ich Text. Und so, hey, morgen gehen wir ins Studio und ich muss für den Song einen Text haben. Dass du dann wirklich mal ansitzt und so, jetzt Handy ab, Stift in die Hand, jetzt wird einfach geschrieben. So, das habe ich vorher, habe ich mega lange so ein bisschen gefühlt, oh ja, weißt du, aber das muss ja, das kann ja nicht den künstlerischen Flow stören, indem ich das irgendwie erzwinge und irgendwie so. Jetzt habe ich gemerkt, es ist so ein bisschen eine Mischung. Man muss so ein bisschen, logisch nicht erzwingen, aber so ein bisschen rauskützeln. Und manchmal auch so ein bisschen als ein Chore halt anschauen und so, also, hey, jetzt sitze ich an und mach das. Und ich glaube, das bin ich jetzt mehr so ein bisschen am Üben. So die Songs, die bis jetzt entstanden sind wirklich viel so ein bisschen, irgendwelche Chords habe ich schon seit Ewigkeiten rum und dann bin ich irgendwie am Velofahren und dann kommt plötzlich eine Textpassage rein und dann ist so, oh ja, das kommt jetzt noch auf den. Aber das ist halt natürlich sehr ein langwieriger Prozess, wenn du irgendwie alles so ein bisschen probierst auf dich zulassen.
1: Aber wie machst du das zum Beispiel, wenn du am Velofahren bist und es kommt dir etwas zugeflogen, wie tust du es dann dir merken?
0: Ich habe mega viele so Notes in meinem Handy innen, wo dann so meistens so einfach so random Sets sind.
1: Ah, okay.
0: So könnten Ideen sein für einen Song. Ich muss erst schauen, ob ich da irgendetwas habe. Es ist dann wie irgendwie so, ich habe jetzt da zum Beispiel in meinem Handy einfach eine Note, die heisst Sonnenuntergang auf einer Autobahnbrücke. Und dann, ich weiß nicht, ich finde das noch so Sonnenuntergang auf einer Autobahnbrücke. So,
1: okay.
0: Wirklich doch noch schön.
1: Ja.
0: Vielleicht, wenn ich dann mal ansitze, um irgendwie einen Text zu schauen, schaue ich das nochmal an und bin so, wie könnte man das jetzt irgendwie so, das Gefühl von
1: einem
0: Sonnenuntergang? Ja. Vielleicht ist das jetzt ein schlechtes Beispiel, aber so ein bisschen so.
1: Ja, kann man schon vorstellen.
0: So random Sätze. Manchmal sind es auch wirklich schon fertige Zeilen, so gerein. So ein bisschen.
1: Und Melodien, wenn dir jetzt eine Melodie einfällt oder eine Bassline? Oder?
0: Das
1: Sprachmemo.
0: Sprachmemo habe ich ganz viel.
1: Zum Glück gibt es das. Ja. Da fragt man sich das immer, wie hat man das früher gemacht? Oder?
0: Hey, ich
1: verstand
0: gerade das Piano
1: gerade. Ja gut, aber hat es ja auch nicht immer überall gehabt, oder? Dass man sich das wirklich noch kann daran erinnern. So.
0: Ja.
1: Wir müssen einfach genug lang vorsummen, oder
0: genau.
1: So, bis man an einem Piano war. Oder so. Oder es muss halt einfach wirklich so gut gewesen sein, dass man sich dann wirklich noch hätte daran erinnern können, oder?
0: Ja. Vielleicht haben die Leute damals auch ein bisschen weniger Mühe gehabt, sich an das Zeug zu erinnern, weil sie auch weniger abgelenkt gewesen sind vom Handy und so.
1: Ja, das ist natürlich auch so. Dass
0: vergessen wir die Melodien auch, wenn wir zwischendurch 50 Reels
1: angucken. Genau, jenes die andere Melodien, die einem, genau. Einem durch den Kopf gehen. So.
0: Genau. Einfach müssen die Tore zuheben und schauen, dass der niemand anders irgendwie eine andere Melodie in den Kopf setzt.
1: Und jetzt nochmal schnell, wir haben jetzt beim Kevin produziert, hast denn du so, wie hast du ihn vorher gemacht, wo hast du ihn vorher aufgenommen, einfach wirklich daheim?
0: Also das letzte Album ist in dem Zimmer, wo man auf dem Cover sieht, entstanden, produziert worden, voll. Also einfach in meinem Zimmer irgendwie. Und jetzt habe ich aber, wir haben eine mega coole Stadtwohnung bekommen. Wir sind so in einer Fünferwege. Wir haben zwei Stöcke und im oberen Stock jetzt noch ein kleines Räumchen, wo ich jetzt ein Studio haben
1: können. Ah, okay.
0: Ein kleines Studio haben können einrichten. Noch sehr Home-Studio-Style. Aber ich habe jetzt einen separaten Raum, was ich mega, mega geniesse. Weil das Studio im Zimmer hat noch mehr zu dem Teufelskreis von so, ja, man steht irgendwie auf dem Bett aus und dann sitzt man vielleicht irgendwie an das Pult an.
1: Nein.
0: Und dann irgendwie am Abend geht man wieder ins Bett und das Zimmer und nicht verlassen den ganzen Tag. Fast noch mal ein bisschen schlimmer gewesen, als jetzt, wenn ich so, aus dem Zimmer irgendwie auf in einen anderen Raum. Und dann weiss ich, wenn ich dort innen bin, das ist einfach das Arbeiten, das ist so mein kreativer Space.
1: Und dort hast du jetzt ein bisschen noch Gear? So? Also wie du vorher beschrieben hast, Mac DeMarco, der dann in seinem kleinen Gearpark sitzt oder so.
0: Was ich schon länger habe, ist also einfach Gitarre sowieso, die habe ich mir schon länger aufgenommen und von meinem Vater auch, von seiner Musical-Schule da ab und zu mal kann ich das Mikrofon, das ich nicht mehr gebraucht habe, irgendwie abzügeln.

0: ein Mikrofon, so mein Main-Vocal-Mikrofon habe ich mal bekommen, ich habe mal noch ein halbes Jahr zu Luzern in einem Tonstudio so ein bisschen Praktikum gemacht. Dort habe ich zwar keinen Lohn bekommen, aber am Schluss habe ich ein Mikrofon geschenkt bekommen. Und so ein bisschen so, dann habe ich noch so ein DeepMind 6 von Behringer, das ist so ein bisschen Can-Do-It-All Synthesizer. Und so zwei so cheapy, so eins am Casio Piano und eins so ein Yamaha Porta Sound, was ich irgendwie geil finde, so die cheap Piano Sounds. Hey, und sonst einfach Gitarre und einen Bass habe ich da und irgendwie ein Amp.
1: Und okay. So sehr, und dann sehr und andere Sachen samplest du dann einfach?
0: Viele Sachen sample, ja.
1: Und wie mit was hast du gesehen oder mit was samplest du dann?
0: Eine Zeit lang habe ich mit der MPC 500 habe ich von der aus so Drum Samples und so eigentlich laufen lassen. Habe ich aber irgendwann gemerkt, dass der Sound eigentlich recht scheiße ist, weil irgendwie die MPC 500 hat irgendwie einen anderen Chip. Das ist irgendwie nicht so 12-Bit, sondern nicht irgendwie so ein Early 16-Bit oder 24-Bit sogar. Und es klingt aber so ein bisschen, es hat einfach nicht den Wumms, wo man so ein bisschen MPC hat, das gar nicht. Und jetzt, ich habe so ein KO2-Sampler von Teenage Engineering, den hat mir der Kevin geschenkt.
1: Okay.
0: Und den brauche ich noch viel zum Samplen, weil auf dem ist es mega schnell, zum irgendwie Samples draufladen und rasch irgendwie so einen kleinen Beat zusammentun. Ich finde es eigentlich noch cool, wenn du das Zeug nachher nicht in MIDI hast, sondern gerade als Audio aufnimmst, weil es nimmt dir die Möglichkeit weg, dass du die ganze Zeit wieder reingehst und alles wieder anpassen.
1: Und das ist eigentlich alles selber angeeignet?
0: YouTube-Videos, okay, irgendwie so ein bisschen selber. Aber ich glaube, ich bin eher schon immer so ein bisschen so gewesen, dass ich habe das Gefühl, jetzt auch beim Logic, ich kenne die Funktionen, die ich brauche. Es hat mich jetzt nie gekümmert, irgendwie alle Shortcuts herauszufinden. Ich weiss, dass ich gewisse Sachen wahrscheinlich mit 5 Klicks mache, was andere mit 2 Klicks machen.
1: Und hast du mal gesehen, wie der Kevin samplet? Ich kann eben mal vorwärts, das ist schon ewig her.
0: Auf der SP, er schafft mega viel mit der SP.
1: Ja, und hat noch etwas anderes gehabt. Und er ist wirklich ziemlich krass drauf, wie er handwerklich unterwegs ist. Aber so wie du jetzt tönst, wärst du einfach ein guter Lehrer für Kids, die wollen lernen samplen oder so.
0: Ja,
1: oder?
0: Voll, ja. Eigentlich schon. Ja.
1: Könntest du das mal noch überlegen?
0: Einerseits finde ich schwierig, weil ich sage halt dann auch immer mega viel so, ja, musst einfach probieren, musst einfach mal.
1: Ja gut, aber das ist auch eine gute Herangehensweise.
0: Für mich hat es funktioniert, aber ich weiss, jetzt sind die Leute unterschiedlich. Ich glaube, es gibt gewisse Leute, die das mega geil finden, die auch so ein bisschen den, wow, ich probiere einfach mal Approach, und schon gibt es schon Leute, die gerne so ein Anleitung haben für gewisse Sachen.
1: Und das Material, also das Sample-Material, wie hast du das gefunden oder findest du das? So?
0: Es gibt so ein paar Users auf YouTube, die laden seit 10 Jahren einmal pro Woche irgendwie einen neuen Soul-Track, wo rare ist, in Anführungszeichen, mir auf. Hey, YouTube-Dinge,
1: okay.
0: Das, was man früher mit Platten gemacht hat, auf YouTube.
1: Okay.
0: Voll. So ein bisschen so und dann irgendwie so von dort, aber entweder einfach mal die Channels durchklicken, durchlösen. Voll.
1: Okay, gut, jetzt noch ein bisschen zu der Zukunft. Du hast gesagt, ich muss sicher jetzt mal auf Tour gehen und das Album kommt, wer kommt das raus?
0: Das kommt im Mai raus. Ende Mai haben wir eine Plattentaufe in der ZW.
1: Okay.
0: Machen wir voll.
1: Und dann touren wir auch, also können wir mal in der Schweiz ein bisschen international eher weniger, oder?
0: International ist schwieriger.
1: Ja, mit Schweizerdeutsch.
0: Können wir schon einmal. Also das wäre irgendwie, fänden wir glaube ich, mega, mega cool, aber es ist auch finanziell schwierig.
1: Wobei, ich meine, theoretisch kommt es wahrscheinlich darauf an, wenn man es jetzt nicht würde verstehen, also eben selbst in England oder so, irgendwie, wenn es gut tönt, so von der Akustik her. Aber ist halt vielleicht schon ein bisschen Hindernis, ja, dass halt mit Schweizerdeutsch, dass man halt nicht wirklich über Grenzen, ja, über Grenzen bekannt wird. Oder ich weiß nicht, wie das jetzt beim EAZ, ja, ist, ich ob der jetzt, wird das im Ausland gespielt, das Juicy, das weiß ich gar nicht.
0: Ich kann mir vorstellen, ich glaube, er hat eine gute Hörerschaft in Albanien.
1: Ja gut, das natürlich, ja, sicher.
0: So. Ich glaube, er hat früher auch.
1: Ja, er hat ja zwischendurch auch albanische, ja, Rapper und so.
0: Ja, ich finde es spannend. Ich meine, es könnte aber auch plötzlich passen. Also wir haben auch schon darüber geredet. Ich glaube, so, die Schweiz hat ja auf eine Art irgendwie schon auch eine Geschichte von, dass viele grosse, bekannte Künstler in die Schweiz gekommen sind, Alben produzieren. Aber so, dass Schweizer Musik exportiert wird, das hat die Schweiz halt nicht so History, wo jetzt vielleicht irgendwie so, keine Ahnung, Japan, die haben schon seit eh und je irgendwie, habe ich das Gefühl, Musik exportiert. Jetzt haben wir es irgendwie weltweit gehört. Ich weiß nicht, vielleicht könnte das auch mit schweizerdeutscher Musik passieren, dass die Leute plötzlich finden, wow, ja, ist eigentlich noch geil, ist eigentlich noch cool. Auch wenn du kein Wort verstehst. Hey, aber, ja, so, das steht in den Sternen. Und wir haben es jetzt auch nicht irgendwie spezifisch, ich glaube, auf das abzielt, so, dort, wo es landen soll.
1: Mhm. Und wer ist denn noch mit auf Tour? Oder wer ist geplant, dass noch mitkommt? So?
0: Hey, also, wir sind eigentlich immer noch in der gleichen Formation, wie wir jetzt auch schon letztes Jahr unterwegs gewesen sind.
1: Wer ist nicht noch dabei gewesen?
0: Nayara am Bass, der Michel an den Keys noch. Und dann haben wir noch den Julie, der schon seit mega lang mit mir unterwegs ist. Und bei ihm sind wir jetzt so ein bisschen am Schauen, was so seine Rolle wird. Sie redet so in den letzten Sets, hat er am liebsten so gewisse additional Synthlines und so ein bisschen Noise, so ein bisschen Teppich irgendwie geleitet. Ja, und jetzt haben wir auch überlegen, ob er vielleicht Front of House übernimmt.
1: Was ist das?
0: Also einfach Mixer.
1: Aha,
0: der Mischer, dass er Mixer.
1: Ah, ja, ja.
0: Mischperson wird und die eigentlich von dort aus noch ein bisschen Textures dazu wird
1: geben. Okay.
0: Voll. Aber so zu fünften sind wir eigentlich.
1: Und wo sind wir denn letztes Jahr überall gewesen in der Schweiz? Wo?
0: Hey, was haben wir? Ja,
1: ich habe leider verpasst. Ich habe noch gehört, dass es sehr gut war.
0: Wir haben in der Kaserne zu Basel gespielt. Wir haben im Dachstock gespielt, zu Bern. Zu Zug haben wir eigentlich noch gespielt, zu Zürich haben wir auch am Dingsfest, am Stolzenoper.
1: Ah, okay. Gespielt.
0: Voll, das war super gewesen. Dann St. Gallen haben wir noch gespielt. Wie heißt jetzt der Club?
1: Palace.
0: Im Palace, genau, ja. Das alte Kino.
1: Ja, ja.
0: Das ist ein wunderschöner Club. Hey, so ein bisschen ein paar Grösse, also ich so Kaserne und also im Kaserne sind wir im kleineren Raum aber Dachstock war sicher so die grösste Venue gewesen, die wir gespielt haben und sonst viel so ein mittelgrosse Venues,
1: okay.
0: Und so ein bisschen überall.
1: Ja, und das ist gut gelaufen so.
0: Hey, ja, ich sage, es ist recht gut gelaufen.
1: Man hört das eben in letzter Zeit, dass so Konzertveranstalter immer ein bisschen Mühe haben und so. Es gibt in meiner Meinung nach immer ein bisschen weniger Konzerte oder so, weil es halt wirklich einfach so, es gibt halt auch nicht mehr so viele Venues oder so.
0: Ja.
1: Ich glaube, einfach nach Corona und niemand weiß, es gibt immer so verschiedene Theorien, warum das so ist, aber irgendwie noch keine hat mich so richtig überzeugt. Ja. Dass jetzt einfach die Leute weniger Lust auf Konzerte haben, finde ich eine komische Aussage. Also kann man das nicht vorstellen, oder? Also,
0: ich weiß nicht, also vielleicht.
1: Und es ist halt einfach auch teuer, oder? Ich meine, jetzt ein internationaler Act oder so, das ist halt vielleicht teurer als früher ein bisschen, oder? Also,
0: hey, ich weiß es nicht. Mir ist das jetzt persönlich nicht so wahnsinnig mega fest aufgefallen. Aber ich glaube, ich bin vielleicht auch noch nicht so mega. Was bin ich? 21 gewesen, als Corona angefangen hat.
1: Ja,
0: ich weiß nicht, ich bin dort auch nicht so mega. Also schon viel an Konzerte gegangen, aber ich habe dort noch zu tun und bin nicht.
1: Das ist eigentlich noch ein interessanter Punkt. Und du sagst, du warst heute 21 gewesen, dann ist das für dich, das ist schon ein krasser Einschnitt gewesen, gerade so Anfang, eben ich mal an, dort ein bisschen deine Musikkarriere anfangen,
0: hey, ja,
1: starten und dann zack, ja, jetzt fertig, oder?
0: Irgendwie schon, aber gleichzeitig habe ich, glaube ich, das Gefühl, ich kann wieder voll können so ein paar von meinen ersten so richtigen Konzerte sind so Livestreams gsi während also ja nein das sind so die richtigen Konzerte, aber ich habe dort relativ, ich glaube, ich habe dort voll können gerade wie fasse ich das richtig, wie gerade wieder können mit eingreifen,
1: ja.
0: Also so gerade wo die Leute dann wieder angefangen haben, wo wir haben wieder dürfen irgendwie so ein bisschen Konzerte machen, bin ich so ein bisschen für diese Konzerte ein bisschen angefragt worden.
1: Ja, okay,
0: für so die kleineren Konzerte. Und das sind dann so ein bisschen meine ersten Konzerte gewesen, wo ich dann durfte auch mal irgendwie mal in eine andere Stadt spielen. Und irgendwie so. Und vielleicht hat sich das auch gerade noch gut gebracht.
1: Ich kann mir einfach vorstellen, dass es natürlich also ein rechter Einschnitt ist, oder? Wenn man dann gerade so ja. loslegen und dann zack kommt das, oder? Also das so.
0: Hey, ja, voll. Schon, ja. Ich glaube, ich habe wirklich recht ein ideales Timing gehabt. So, weil dort, wo Corona angefangen hat, ist es bei mir jetzt noch nicht so irgendwie krass am Lauf gewesen. Ich habe mein Zeugs irgendwie gemacht und dann während Corona habe ich viel Zeit gehabt, zum irgendwie Zeugs machen, zum Zeugs produzieren. Und habe in dieser Zeit eigentlich das Treffpunkt-Album gemacht und dann das released und dann das habe ich gerade so am Ende von so ein bisschen Corona released und dann wirklich so, ja, eigentlich so mit der Eröffnung wieder von der Venue,
1: ja, okay,
0: die
1: ja, dann
0: aufgehen, habe ich gerade wieder, bin ich eigentlich gerade ready gewesen.
1: Ja, okay, ja, stimmt.
0: So, hey, ich bin da, ich bin hungrig, ich habe irgendwie Zeugs gemacht jetzt in dieser Corona-Zeit. Vielleicht haben die Leute nachher auch Bock gehabt, halt zum ersten Mal so ein bisschen kleinere Konzerte machen. Du hast ja noch nicht dürfen
1: reisen. Ja.
0: Und dann war das natürlich irgendwie ideal gewesen, so irgendwie jemanden zu buchen, wo ja, jetzt noch nicht so, es ist auch kein grosses Risiko, ich habe ja irgendwie noch nicht riesige Gage bekommen damals, irgendwie, ich muss jetzt auch nicht Angst haben, dass da irgendwie alle Leute gerade Twitter rennen, weil irgendwie so.
1: Ja, dann ist es von dem her auch gut.
0: Vielleicht ist es nicht, ich habe mir das noch nie so fest überlegt, wie geht es gerade in dem Gespräch, aber vielleicht ist das eigentlich recht
1: passend gewesen. Bei mir ist es eher umgekehrt passend gewesen. Ich bin dann gerade Vater geworden und gut, ich bin jetzt auch schon 50 und dann habe ich wie so genug Nachtleben eigentlich gehabt. Es war eigentlich so ein okayes Ende von meinem Nightlife-Leben. So.
0: Ja.
1: Dann habe ich das so ein bisschen passend gefunden. Also mich hat es überhaupt nicht gestört damals, weil ich gefunden habe, ich würde eh daheim bleiben und ich muss da auf meine Tochter schauen und so. Und da hat das auch gepasst, oder? Aber für viele hat es wirklich dann definitiv nicht gepasst, oder?
0: Ja. Also ich glaube, für mich ist das damals schon auch so ein bisschen, dass ich so ein bisschen in der Hype bin von so irgendwie so, man muss zweimal pro Woche irgendwie in den Ausgang gegangen. Aber ich habe dann wie mehr gemerkt, dass es selber mehr so ein bisschen ein Gefühl, also vor Corona jetzt, dass es mehr irgendwie so ein Gefühl war von so, ich muss das machen, sonst verpasse ich etwas. Und jetzt so, wenn ich bin überhaupt nicht der Mensch, irgendwie so der Club-Mensch, irgendwie so der, irgendwie so an Raves oder so. Und dann war es für mich damals eigentlich so gerade so easy gewesen, dass ich hatte dann wie nicht mehr so die FOMO gehabt, die Fear of Missing
1: Out.
0: Ich habe wirklich gewusst, so, jetzt kann niemand in den Club, jetzt ist eigentlich easy, auch mal ein Wochenende daheim zu chillen. Was ich schon immer sehr enjoyed habe, bei mir ist dann mehr so irgendwann mal so ein bisschen gekippt, ist so, also ein bisschen zu comfortable sein mit einfach so daheim sein und zu comfortable sein mit der Situation, dass gerade nichts läuft. So, ich habe es dann wie so ein bisschen verpasst, was wieder angelaufen hat. Also ich weiß noch, als ich das erste Mal dann irgendwie draußen gewesen bin und wieder irgendwie Friends getroffen haben. Es war wirklich so ein bisschen so absurd, dass es mich so ein bisschen überfordert. Mit allen reden und ich so, stimmt, irgendwie soziale Kontakte, das gibt es ja auch noch.
1: Aber jetzt gehst du wieder ein bisschen aus und...
0: Voll, das war für mich auch ein Grund gewesen, zum irgendwie auf Zürich zu ziehen. Ich die meisten Leute, mit denen ich irgendwie arbeiten will, oder meine guten Friends, sind irgendwie da. 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